0: Das hat angefangen, also ich irgendwie, sage ich mal so, als ich 2010 oder 11, ich weiß gar nicht mal, meinen Job verloren habe. Und ja, und irgendwie, ich habe zwar immer mal wieder längere gute Phasen, aber irgendwie, ja, irgendwie kam mir ja dann das mit meiner Speiseröhre dazu, und vorher habe ich noch einen Burnout gehabt mit mittelschwerer Depression. Und dann ging es mal wieder ein paar Jahre, jetzt habe ich jetzt ein paar Jahre mit der Speiseröhre, und das ist echt, ja, meine Freunde sagen schon, ich habe über hier geschrien.
1: Du hast was geschrien?
0: Ich habe über hier geschrien. Also jedes Mal, wenn es ums irgendwas verteilen ging, immer den Finger gehoben und gesagt, hier,
1: Hier, ah,
0: ich
1: hier
0: nehme.
1: geschrien. Okay, verstehe, verstehe.
0: Ja, hier geschrien, ja. Ja, genau. Ja, und irgendwie, keine Ahnung, ich weiß nicht, was ich machen soll. Weil die Ärzte wissen so langsam auch nicht mehr, was wir machen sollen. Aktuell ist es gerade so mit meiner Speiseröhre, dass ich heute wieder im Krankenhaus war, weil ich extreme Halsschmerzen habe und Schluckbeschwerden. Also auch anders wie sonst. Und jetzt habe ich aktuell im Plan, dass ich irgendwie ja ins Krankenhaus gehen möchte, um eine Magenspiegelung zu machen, dass man einfach meine Speiseröhre überprüft. Und da ich ja schon eine Vorstufe vom Krebs habe, also was die Speiseröhre betrifft, ist es noch kein Krebs oder so, habe ich da halt ein bisschen Bammel vorher, dass die zu mir sagen, hey, okay, sie haben es geschafft.
1: Hast du
0: Ja.
1: manchmal so diesen Gedanken, oder ich glaube, den hat vielleicht jeder mal, ich weiß nicht, warum schon wieder ich? Kennst du das?
0: Ja.
1: Diesen, wenn
0: Ja.
1: irgendwie schon wieder was schief läuft, schon wieder klappt es irgendwie nicht. Was
0: Also
1: machst du,
0: ich bin
1: wenn
0: jetzt
1: das
0: kein Krebskram
1: aufkommt?
0: oder so.
1: Nee, aber was machst du, wenn das aufkommt?
0: Dann motiviere ich mich selber, weil ich sage dann zu mir selber so von wegen, hey, du hast schon so viel geschafft, diesen Scheiß schaffen wir jetzt auch noch. Aber diese Speiseröhrengeschichte, sage ich dir ganz ehrlich, also ich wurde mal, eine Ärztin hat mal zu mir gesagt, sie sitzen ja schon ihr Leben lang im Rollstuhl, oh Gott.
1: Ja.
0: Also da hatte ich das mit der Speiseröhre schon, und dann habe ich zu ihr gesagt, wissen Sie, wenn mir, zu mir jetzt jemand kommen würde und sagen würde, wissen Sie was? Sie bekommen wieder Ihre normale Speiseröhre zurück, also voll funktionsfähig. Dafür müssen Sie im nächsten Leben noch mal im Rollstuhl sitzen, würde ich sofort unterschreiben.
1: Ja, okay, verstehe.
0: Aber sofort. Weil das macht dich echt psychisch komplett kaputt. Also kann es wirklich. Ich bin da ganz ehrlich, ich sah so, ey, wo das ganz am Anfang, wo das war, wo ich noch nicht operiert wurde, wo mir auch kein Arzt sagen konnte, was los ist, war hier täglich der Rettungsdienst. Und teilweise bin ich echt in Tränen ausgebrochen, wenn die reinkamen und gefragt haben, was los ist. Habe ich gesagt, ich kann nicht mehr. Ich weiß nicht. Ich brauche einen Fahrplan. Oder ich brauche einen Gegner. Ja, und wenn ich nicht weiß, gegen was ich kämpfen soll oder wie ich da wieder rauskomme, dann macht mich das wahnsinnig.
1: Warum Gegner? Du bist, das ist ja dein eigener Körper. Und den eigenen Körper als Gegner zu bezeichnen, finde ich nicht gut.
0: Nee, nicht mein Körper, sondern das Problem, was mein Körper hat.
1: Ja,
0: Zeige ich nicht
1: gut.
0: als Gegner.
1: Ja.
0: Nicht mein Körper. Mein Körper und ich, wir sind Freunde.
1: Ja, wirklich? Okay, gut. Gut,
0: Ja,
1: gut.
0: sonst will ich mich ja selber bekämpfen.
1: Ja, eben.
0: Was sonst machen wir?
1: Darauf wollte ich ja gerade hinaus, weil das passiert sehr
0: Ja.
1: leicht, dass man genau diesen schmalen Grat nicht sieht und dann sich selbst
0: Ja.
1: als Feind irgendwie betrachtet. Ich bin immer der Meinung, man muss versuchen, da sich selbst als besten
0: Nee,
1: Freund
0: mein
1: zu
0: Körper nicht,
1: betrachten.
0: was er eint. Wir hatten schon bessere Zeiten, aber wir kämpfen uns durch.
1: Gut, die Ärzte sind ratlos. Sie wissen auch nicht, was mit dieser Speiseröhre jetzt los ist, ne? Wie es überhaupt dazu gekommen ist. Gibt's vergleichbare, also bist ja jetzt nicht der Einzige auf der
0: Nee.
1: Welt. Wie viele Menschen leiden unter ähnlichen Symptomen und was war bei denen der Auslöser?
0: Also es gibt, die Ärzte sagen, also die Ärzte, mit denen ich gesprochen habe, ich war insgesamt mit vier Krankenhäusern in Kontakt, ich habe mit unzähligen Ärzten gesprochen, auch mit meinen behandelnden Ärzten, also die mich schon vorher kannten und so. Und ich bekomme jedes Mal eine andere Aussage. Und woher das jetzt genau kommt, eine Ursache gibt es nicht. Ich habe nur Glück, dass ich das, also Glück im Unglück, dass ich das zu dem Zeitpunkt bekommen habe, wo ich es bekommen habe. Weil hätte ich es 2 Jahre vorher bekommen, hätten sie mich von oben bis unten aufschneiden müssen. Also wirklich komplett von Hals bis zum Bauch. Aber jetzt machen sie das irgendwie also durch die Speiseröhre durch, durch den Mund. Und dieses Verfahren gibt eben erst seit, also ich habe die Diagnose, habe ich 23 bekommen und erst 2 Jahre vorher wurde das Verfahren entwickelt, also oder marktreif gemacht oder wie auch immer. Genau, und ich war mit Spezialisten in Kontakt, ich habe mit Unikliniken Kontakt aufgenommen, alles Mögliche und es gibt wohl noch eine Möglichkeit, dass ich eine mechanische Speiseröhre bekomme.
1: Was wie, also, wie sieht das aus? Wie kann man sich das vorstellen?
0: Das ist so, du bekommst praktisch eine, so, ich kann es dir nicht ganz genau erklären, mir wurde es nochmal so erklärt, das ist irgendwie so ein Schlauch, den du praktisch als Speiseröhre bekommst und dann bekommt, dann werden da praktisch irgendwie so Drähte eingebaut und ich kann dann praktisch über eine Fernbedienung diesen Drähten irgendwie den Befehl geben zum Schlucken. Ja. Also dass das Ganze mechanisch funktioniert, aber ich weiß nicht, ob ich so wie Terminator rumrennen will.
1: Wenn sich dadurch deine Lebensqualität verbessert, klar. Aber natürlich will man erstmal den natürlichen Weg gehen und gucken, ob man da irgendwas machen kann, bevor man solche Mittel einsetzt. Ja. Ich wünsche dir dabei viel Glück natürlich, dass du da an die richtigen Ärzte gehst, die dann die richtige Therapie oder die richtigen OPs anbieten.
0: Ja.
1: Ich würde ganz gerne heute eine Frage an alle stellen, die heute bei mir durchkommen in der Sendung. Aber ich habe auch die Frage schon online gestellt. Die ist ein bisschen tricky, aber ich weiß ja, ich gebe immer nur A oder B und nichts dazwischen. Deswegen auch an dich die Frage. Was ist häufiger? Pech oder schlechte Entscheidungen?
0: Ich glaube, schlechte Entscheidungen. Soll ich begründen?
1: Gerne.
0: Oder reicht das? Ja, okay, ich begründe es. Weil ich glaube, dass wenn du die richtigen Entscheidungen triffst, dass du dann einfach glücklicher bist. Das ist die richtige Entscheidung. Das weiß halt erst, wenn du weißt, dass es die falsche Entscheidung war, weißt du? Oftmals. Und das Problem ist halt, auch wenn Leute schlechte Entscheidungen treffen und das irgendwann feststellen, verharren viele dann trotzdem in dem Moment oder in dieser Entscheidung, weil sie einfach denken, ah, ich bin jetzt schon so weit gekommen. Ja. So, und was denken dann die anderen über mich, wenn ich jetzt einfach aufgebe? Was? Verstehst du, was ich meine?
1: Ja, verstehe, was du meinst. Wunderbar. Mario.
0: Und das ist halt einfach, ja.
1: Okay, dann vielen Dank, dir einen schönen Abend und bis bald. Mach's gut.
0: Bis zum nächsten Mal. Ciao.
1: So, ihr könnt auch anrufen vom Handy, vom Festnetz, die Nummer zu mir ins Studio. Thema heute Abend, ich werde vom Pech verfolgt. Wenn diese Aussage auf euch zutrifft, dann ruft an. Egal, ob es aktuell ist oder vielleicht mal in der Vergangenheit war, vielleicht sagt ihr, ja, das hatte mal so eine Phase, da hatte ich wirklich das Gefühl, ich werde vom Pech verfolgt. Ruft mich an vom Handy, vom Festnetz und erzählt mal, was da damals so vorgefallen ist oder was auch aktuell passiert. Heinz aus Stuttgart ist bei uns. Heinz, grüß dich.
2: Ja, hallo Daniel, Heinz hier. Dankeschön, dass ich drankomme. Ob ich mich jetzt vom Pech verfolgt fühle, hab ich mich auch schon manchmal gefragt. Also ich fühle mich nicht unbedingt direkt oder oft vom Pech verfolgt. Manchmal, ja. Gell?
1: Ich weiß manchmal. Okay. Ja. Das heißt, alle Phasen, wo du mal Pech hattest, das sind für dich die Manchmal-Phasen, oder wie?
2: Ja,
1: es kommt. Aber die gehören doch zum Leben dazu, oder?
2: Eben, sie gehören dazu. Das muss man innerhalb von diesem unserem Lebensgestell, wie ich immer sage, sehen.
1: Wenn ich den Bus verpasst habe, ist das Pech oder eine schlechte Entscheidung?
2: Das ist Pech.
1: Ist Pech. Okay.
2: Ist kein Pech.
1: Ist kein Pech. Was denn jetzt? Pech oder schlechte Entscheidung? Was ist es?
2: Schlechte Entscheidung.
1: Schlechte Entscheidung ist es. Ui, okay.
2: Ich hätte halt eben früher von der Heimfahrt gehen sollen, gell? Oder früher an der Haltestelle, ne?
1: Mhm.
2: Ne? Das, ja. Ja.
1: Wenn mein Arbeitgeber mich kündigt, ist das Pech oder schlechte Entscheidung?
2: Schlechte Entscheidung.
1: Hä? Warum? Erzähl, Gründe.
2: Ja, weil du einen guten Mitarbeiter kündigt.
1: Na ja, gut, aber es ist ja, die Frage ist ja an dir. Also ob du, also ist es dann einfach so, dass du selber sagst, das ist mein Pech oder ich habe eine schlechte Entscheidung getroffen und deswegen habe ich meinen Job verloren? Ja. Es geht um die Frage der Verantwortung quasi.
2: Ja, ja.
1: Schiebe ich es auf Pech, kann ich Verantwortung ein Stück weit abgeben?
2: Ja, ja. Also dann sage ich Ihnen, ich habe Pech erlebt. Ne? Ja.
1: Was meinst du?
2: Dann würde ich sagen, ich habe Pech erlebt.
1: Ich habe Pech erlebt?
2: Ja.
1: Je nachdem, wie ne? Also ich würde sagen, es gibt da mit Sicherheit Fälle, in denen das zutrifft. Aber vielleicht, wenn man sich das genauer anschaut, stellt man fest, okay, gut, ich war im letzten Jahr 6-mal krank gewesen und dann immer für 2 Wochen und irgendwie war es absehbar, dass ich vielleicht, weiß ich nicht, kann sein, ne? Sollte im besten Fall nicht sein. Ist auch ein blödes Beispiel mit dem Kranksein, weil wenn man krank ist, ist man nun mal krank.
2: Natürlich.
1: Aber es gibt ja, wie du weißt, auch so ein paar Kandidaten, die das ganz gerne einfach mal machen, um ihre Urlaubstage zu verlängern. Das gibt's auch. Aber wir wollen ja niemandem was unterstellen. Also, du hast ab und zu diese Pechphasen. Wie gehst du mit diesen Pechphasen um, Heinz, wenn du sie hast? Also, denkst du dir in dem Moment, ja gut, habe ich halt Pech gehabt und so weiter? Oder vermiest dir das so richtig den Tag?
2: Nein, das vermisst man nicht den Tag. Ich meine, ich werde nachdenklich, aber ich lasse es nicht anmerken. Und ich erzähle auch nicht an andere hin, oh Gott, da habe ich das wieder gehabt, gesundheitliches Pech, gell. Dann habe ich einen Geldbeutel verloren und was weiß ich alles, gell. Ne? Das ist natürlich schon Pech, ne. Aber ich gehe damit um, ich muss es halt, dann tue es halt verarbeiten, gedanklich verarbeiten, wenn was nicht so läuft, wie es laufen sollte, also besser, ne, mit dem glücklichen Ausgang. Also grundsätzlich, also, aber ich, wie gesagt, ich rede auch nicht groß drüber. Ne. Ich versuche eben, sagen wir auch, das Beste draus zu machen. Ne.
1: Also die Hauptsache, ja. Oder das Beste draus zu machen?
2: Ja, ja.
1: Das sollte man ja immer irgendwie.
2: Eben das Beste noch Beste aus der Sache machen, dass es halt nicht so ist. Ne. Mhm. Ach, ja, Gott, was soll man sagen? Ich hatte mal in der Jugend, ich war ja im Fußball, da hatte ich mal ein Spiel, das war eine B-Jugend, da habe ich 8 Tore reingekriegt, gell? Oh. Das ist so geil. Ja, ja, das sag ich. Aber ich bin kein Pechvogel, deswegen war es noch lange. Weil dann kommen die Abwehrspieler zu einer oder zwei zu mir, ja du Gil, du musst auch besser halten und so. Einmal hast du ja einen Ball fallen lassen. Ja, habe ich gesagt, gut, 3 Tore gehen vielleicht auf meine Rechnung, aber sonst, die Spieler können sich, die Gegenspieler, ne, die können sich durchspielen, wie sie wollen, das passt. Und ihr steht da wie die Salzsäulen, gell? Und dann habe ich noch halb gesagt, ne, nochmal für mich der Fischer putzt, habe ich gesagt, hört mal, ich bin Torwart. Aber ich bin nicht nur nicht Torwart, Stopper und Außenverteidiger im einen. So weit bin ich noch nicht. Ne? Ja, ja. So kann man halt dann auch reagieren. So ein Pech hat, schlappe Abwehrspieler zu haben. Ne?
1: Wenn du dir mal Pechsituationen genau anschaust aus deinem eigenen Leben, ne? Jetzt muss das nicht aus der Kindheit sein, sondern einfach mal die Pechsituation der letzten, nehmen wir mal der letzten 1-2 Jahre. Hat ja jeder mal irgendwie so. Würdest du behaupten, ja, ich kann theoretisch sagen, das wäre vermeidbar gewesen, dieses Pech? Oder sagst du, nee, da hatte ich wirklich gar keinen Einfluss drauf?
2: Ich hatte aber die letzten 1-2 Jahre gar keine Pecherlebnisse. Nö.
1: Achso, ich dachte jetzt diese kleinen Alltagspech-Sachen so.
2: Also Alltagspech ist dann wieder so. Ich spiele abends auch zumal auch Lotto Toto. Also das muss ich mal sagen. Darüber gesprochen in der Wirtschaft. Er hat gesagt, ja komisch, beim Lotto habe ich nie gesehen.
1: Oh, jetzt hören wir dich leider nicht, Heinz. Irgendwas machst du da mit deinem Telefon?
2: Hoppla.
1: Ja.
2: Ja, geht.
1: Weiß ich nicht. Doch.
2: Moment.
1: Ich habe immer das Gefühl, du ziehst es über deine Bettdecke drüber. So klingt es jedenfalls.
2: Nein, nein.
1: Ja, so klingt das. Ich kann es mal simulieren. Guck mal. So. So, wenn ich mein Mikro hier übers T-Shirt drüber ziehe, so klingt das dann bei dir, wenn du das machst. Nur ein bisschen. Nur so, nach so einer dicken Daunenjacke klingt das bei dir eher.
2: Ach, du lieber Gott, bloß nicht. Ich habe eine Sporthose und ein T-Shirt an, gell?
1: Naja, alles halb so wild.
2: Aber jetzt wollte ich sagen, ja. Lottozahlen, ich spiele gar kein Lotto mehr, weil ich in vielen, auch in den letzten ein, zwei Jahren nicht, oder ein Jahr davor, im Lotto habe ich noch nicht mal eine Zahl richtig gehabt, gell? Ich spiele es zwar nicht so oft, ich habe es dann immer einmal im Monat gespielt mit zwei, drei Kästchen, gell? Aber irgendwo müsste ja mal wegen dieser einen Zahl richtig gewesen sein. Nein, die ganzen letzten Jahre beim Lotto gar nichts, ne? Ne? Okay. Nicht mal eine Zahl, ja. Ich weiß auch nicht. Also irgendwie fühle ich mich da ein bisschen vom Pech verfolgt. Ja, ne? Aber dafür im Gegensatz zu was anderes. Im Fußball-Toto, da liege ich sowieso im Plus, gewinnmäßig im Plus. Ne? Über die ganzen Jahre gerechnet, weil ich habe immer wieder mal auch 10 richtige. Letzte Saison habe ich einmal 10 und einmal 11 richtige gehabt. Gell? Und dann kommt noch dieses Spiel 77 oder die Super 6 dazu. Das Spiel auch ab und zu, da gewinne ich auch hier und da. Also beim Fußball oder überhaupt über die vielen Jahre gerechnet, habe ich immer Glück gehabt. Oft. Ne?
1: Machst du das so, dass du manchmal so ein bisschen auch dein Glück herausforderst? Oder würdest du sagen, nein, ich bin jetzt keiner, der das Glück herausfordert?
2: Nein, ich fordere das Glück nicht heraus, nein.
1: Ich finde, Lotto spielen geht so ein bisschen in die Richtung. Oder würdest du sagen, Lotto spielen ist nichts mit Glück herausfordern?
2: Doch schon, aber ich spiele ja kein Lotto mehr. Schon eine ganze Weile nicht mehr. Ne? Weil ich da nichts gewinne.
1: Ach so.
2: Ja. Ja klar, man läuft ja am Glück hinterher, gell? Der Lotto, die Lottogesellschaft kommt ja nicht auf mich zu und sagt, hurra, da bist du ja, ne? Ich laufe ja denen hinterher in die Spielannahmestelle, ne?
1: Ja.
2: ich sag was das Glück betrifft, ich lasse das Glück immer auf mich zukommen und immer Augen auf, gell? Vielleicht hat man mal irgendwo mit irgendwas Glück, gell? Aber man kann ja auch dem Pech hinterherlaufen. Zum Beispiel, ich kenne zwei Leute in meiner Umgebung, also die sind manchmal so miesepetrig und komisch, die haben aber, wenn man die trifft, alle Nase lang andere Probleme und Krankheiten. Ne? Also man kann manchmal nur den Kopf schütteln. Gell?
1: Na ja gut, aber was können die denn für ihre Krankheiten, Peter? Heinz meine ich, sorry. Was können die denn für ihre, die können doch nichts für ihre Krankheiten, Heinz, oder können die was dafür?
2: Ich fürchte, die haben die gar nicht, oder die tun das überbewerten, gell? Ne?
1: Mm.
2: Und schimpfen und meckern immer mit sich selber und haben auch eben Schicksal, obwohl es denen wirtschaftlich gut geht, ne? Ja.
1: Naja, aber wirtschaftlich gut gehen heißt ja nicht, dass du immer zufrieden und glücklich bist, ne? Also das ist, gibt ja Menschen, die haben zwar ein volles Konto und sind trotzdem todunglücklich mit ihrem Leben.
2: Ja. Das Wort Pech hängt ja auch zusammen mit den Begriffen, wie mit Unglück, gell? Ne? Und auch mit den Begriffen Missgeschick, gell? Ja, zum Beispiel, es rutscht einem, sagen wir, die teure Vase aus der Hand, ne? Das ist natürlich schon sowas wie Pech, gell? Ne?
1: Ja.
2: Ja.
1: Okay.
2: Aber
1: Ich will jetzt mal einen Punkt setzen, weil ich finde, du hast da jetzt ein paar Punkte genannt, die möchte ich ganz gerne mal mitnehmen und den anderen sagen. Danke dir erstmal für den Anruf.
2: Ich
1: wünsche
2: dir
1: einen schönen Abend.
2: Auch.
1: Und bis bald. Wir hören uns.
2: Ja, gell.
1: Mach ihn gut. Tschüss. Ja. So, ihr könnt auch anrufen vom Handy, vom Festnetz, die Nummer zu mir ins Studio. Heute zum Thema, ich werde vom Pech verfolgt. So, wen haben wir in der nächsten Leitung? Da ist wer dran mit der 6.5. Hallo, wer da, woher?
3: Hallo Daniel, hier ist der Sandro.
1: Sandro, kommt mir bekannt vor. Haben wir schon mal die Ehre gehabt?
3: Ja, wir haben. Ich bin die Person, die blind.
1: Wie blind?
3: Vielleicht blind, genau. Ich hatte dir erzählt, was Alkohol mit mir anstellt.
1: Ja, ich glaube, es ist noch gar nicht so lange her, aber dieses Jahr, glaube ich.
3: Ja, das war dieses Jahr.
1: Vor ein paar, Wochen, glaube ich, noch. Okay. Sandro, welche Ecke war das nochmal bei dir? Du bist aus?
3: In Koblenz.
1: In Koblenz, wunderbar. Sandro, ich würde gerne mal die letzte Aussage von Heinz, weil das ist natürlich jetzt für mich eine super Steilvorlage. Der hat nämlich gerade gesagt, man kann auch dem Pech hinterherlaufen. Würdest du sagen, das trifft auch auf gewisse Phasen in meinem Leben zu? Ja, da muss ich mir eingestehen, da bin ich dem Pech hinterhergelaufen. Oder sagst du, nee, wer ist denn so blöd und läuft dem Pech hinterher?
3: Ja, die zweite Aussage würde ich unterschreiben.
1: Gut, aber hältst du es für möglich, dass man wirklich dem Pech hinterherläuft?
3: Ich weiß nicht. Also bei mir ist es noch nicht passiert. Ich hoffe, das passiert auch nicht.
1: Ich würde jetzt sagen, das, was der Heinz sagt, ist gar nicht mal so unrecht, weil viele sind sich, glaube ich, dessen gar nicht bewusst, dass sie gerade dem Pech hinterherlaufen. Nehmen wir mal das Beispiel Beziehung. Du bist hintergangen worden zum Beispiel, ne? Gibt's eine zweite Chance, wirst schon wieder hintergangen, gibt's eine dritte Chance, vierte Chance, fünfte Chance. Man kann ja schon sagen, du läufst gerade dem Pech hinterher.
3: Ja, da Tusche, Deckpunkt geht an dich.
1: Du würdest dir das niemals eingestehen, dass du dem Pech hinterherläufst, weil du natürlich sagst, nein, das ist Hoffnung, das ist Glaube, ja. Das ist der Wunsch, dass es besser wird. So.
3: Ja, rede. Da gebe ich dir recht.
1: War jetzt nur ein Beispiel, ne?
3: Aber ja, nee, jetzt hast du mich schachmatt gesetzt.
1: Das ist nicht meine Aufgabe, jemanden schachmatt zu setzen, sondern Denkanstöße zu geben und zu überlegen. Jetzt könntest du auch ein Gegenargument liefern. Ich bin offen für alles.
3: Also, ich hatte eine Beziehung, ja. Die war sehr toxisch und ich habe ihr halt mehrere Chancen gegeben gehabt, tatsächlich. Und da bin ich auch, da bin ich auch ehrlich zu mir selbst, da bin ich auch dem Weg hinterhergelaufen, weißt du?
1: Zweites Beispiel, geht in eine ähnliche Richtung. Ich gebe meinem Kumpel 5 Euro, kriegt ihn nicht zurück. Beim nächsten Mal will er wieder 5 Euro, kriegt wieder nicht zurück. Ich leih ihm jedes Mal Geld, kriegt ihn nicht zurück. Das sind immer nur Mini-Beträge und so weiter.
3: Ja, das ist richtig.
1: Aber es ist doch total blöd, sich darüber aufzuregen, dass man das nicht zurückbekommt und trotzdem immer wieder das Gleiche zu tun, nämlich ihm das Geld zu geben. Sandro, was sagst du?
3: Daniel, warte ganz kurz.
1: Ja, was musst du machen?
3: Ich muss ganz kurz was klären. Warte ganz kurz, gib mir eine Minute.
1: Eine Minute? Okay, dann bleibt dran. Ihr könnt anrufen in der Zwischenzeit vom Handy vom Festnetz die Nummer zu mir ins Studio. Eine Leitung ist aktuell noch frei und ich freue mich, wenn ihr da ans Telefon greift und mir heute die Frage beantwortet. Was macht man, wenn man vom Pech verfolgt wird? Seid ihr selbst schon mal vom Pech verfolgt worden? Wie seid ihr damit umgegangen? Ne? Also ich bin ja auf die kleinen, es muss jetzt nicht das große Ganze sein, es können auch die kleinen Katastrophen sein. Und ihr sagt irgendwie, Mensch, das ist bei mir, sobald morgens der Tag mit einer Sache anfängt, die irgendwie nicht so läuft, wie sie eigentlich laufen sollte, zieht sich das durch den ganzen Tag bei mir. Ich ziehe das dann quasi magisch an. So, mal gucken, ob diese Minute jetzt rum ist, Sandro. Bist du wieder da?
3: Ja, die Minute ist vorbei.
1: Gut.
3: Also, ich habe dich, also das mit dem Kumpel, mit den 5 Euro, das habe ich verstanden. Also, das ist richtig. Das habe ich auch schon mal gemacht. Ein Kumpel 5 Euro geliehen und dann bin ich halt die ganze Zeit hinterhergelaufen und habe es wieder gemacht, obwohl das dumm war.
1: Ja.
3: Das ist, und ich habe, das ist auch ein gutes Beispiel, was du genannt hast. Ich habe letztens einem Kollegen 10 Euro geliehen, dann kam er wieder zu mir, ey, kannst du mir 50 Euro leihen? Habe ich gesagt, okay, ey, wenn das für Essen und so ist, ist kein Problem. Dann gibst du mir einfach 60 wieder. Ja, und bis heute habe ich nichts wiederbekommen.
1: So, also wir haben das jetzt gerade nur gemacht, um Heinz seine Aussage mal unter die Lupe zu nehmen. Und Sandro kommt zum Entschluss, die Aussage, man kann dem Pech hinterherlaufen, stimmt oder stimmt nicht?
3: Sie stimmt.
1: Okay, gut. Jetzt, Heinz, nee. Punkt an dich, Heinz. So, und jetzt die Frage natürlich, welchen Einfluss hat Pech in deinem Leben?
3: Also tatsächlich, Dienstag zum Beispiel, da hatte ich einen Pechtag. Ich bin ja in der Werkstatt tätig, in der Behindertenwerkstatt, also für beeinträchtigte Menschen. Und dann bin ich Dienstag 2 Minuten zu spät gekommen und war der Bus nicht da. Hm. Ja, und dann war der Tag gelaufen, ne?
1: Weil du den Bus verpasst hast und somit nicht dahin kommen konntest.
3: Ja, richtig. Und dann kriege ich wieder, weil ich habe ja jetzt schon 3 Fehltage gehabt. Mhm. Und ich bin ja noch bei der Arbeitsagentur und die haben mir jetzt den Lohn abgezogen. So, und Dienstag ist noch ein Fehltag dazu gekommen. Das heißt, ich kriege nochmal Lohn abgezogen.
1: Was? Was machen die? Finde ich schon hart irgendwie.
3: Ja.
1: Das finde ich echt nicht in Ordnung. Darf ich fragen, was deine Aufgaben sind da in der Werkstatt? Was genau machst du?
3: Also es ist unterschiedlich, was zu tun ist. Also zum Beispiel, ich bin jetzt aktuell, mache ich da ein Praktikum in der Perfektionsgruppe, glaube ich, oder Montagegruppe, ich weiß es nicht genau. Und da ist je nachdem, was da, also zum Beispiel so heute, habe ich ungefähr 300 Panzerschläuche verpackt. Und krieg aber dafür, dass ich da 8 Stunden bin, nur 133 Euro. Ne?
1: Was sind Panzerschläuche?
3: Panzerschläuche sind so, das sind so große schlauchartige Metallschläuche und die packst du dann in Tüten rein, machst sie zu und dann legst du die in eine Kiste.
1: Ich muss gerade mal gucken, was ein Panzerschlauch ist. Ah, ja. Das sind doch die man so kennt aus Sanitäranlagen und Küche und unten so unter der Spüle, oder? Sind das so
3: die? Genau die.
1: Hat nichts
3: mit
1: dem Panzer zu tun.
3: Okay. Genau die, ja.
1: Sondern die ganz normalen. Okay.
3: Nee, das der Panzer wäre schon weitergefahren.
1: Der wäre schon weitergefahren. Sandro, was mich interessieren würde, ist, du hast das jetzt irgendwie, du hast jetzt das dritte Mal oder so und dann bestrafen sie dich irgendwie. Ist das überhaupt das, was dich erfüllt, was du da machen willst? Weil ich habe den Eindruck so, weiß ich nicht, vielleicht bist du für was anderes bestimmt.
3: Nein.
1: Nein?
3: Ehrlich gesagt nicht.
1: Warum nicht?
3: Weil, guck mal, das Ding ist, ich sitze da von 8 Uhr morgens bis 15.45 Uhr.
1: Ja.
3: Und krieg dann nur 133 Euro und jetzt kriege ich noch Lohn abgezogen von 4 Tagen. Ich weiß nicht, wie viel die mir abziehen. Und wenn die mir jetzt zum Beispiel 50 Euro abziehen, dann habe ich diesen Monat nicht viel vom Lohn.
1: Ja, das stimmt. Aber du bist gerade gedanklich ja bei dem Job, den du da gerade hast.
3: Woche,
1: ich frage dich ja danach, was du viel lieber machen würdest.
3: Ehrlich gesagt, würde ich lieber im Büro arbeiten oder telefonieren oder so. Ja.
1: Traue ich dir auch voll und ganz zu. Was wäre das, wo du sagst, so, da würde ich aufgehen, da hätte ich auch viel mehr Bock drauf?
3: Also ich sag dir ehrlich, beim Telefonieren, da hätte ich sehr Lust drauf, weil ich kann telefonieren.
1: So Kundenservice-mäßig sowas in der Richtung? Oder welcher Bereich? Telefonieren ist ja jetzt groß.
3: Kann man auch sagen.
1: Ja, gibt ja viele Bereiche. Also schon irgendwie
3: kann
1: so.
3: Kann man auch sagen. Also ich,
1: Kundenservice ja. Oder weiß ich nicht, Reparaturdienst am Telefon, so, wir helfen bei IT-Problemen oder
3: ja,
1: keine Ahnung.
3: Ja, je nachdem, oder Abschleppdienst, ich würde, ja, genau sowas.
1: Okay. Jetzt hast du das mit Sicherheit schon mal probiert, ne? Wie reagieren Leute, wenn du dich bewirbst und so weiter? Sind die dann sofort, nee, sorry, aber wir brauchen jemanden, der sehend ist, deswegen gleich die Absage, oder was erlebst du so, wenn du dich bewirbst auf dem Markt?
3: Ich habe das noch nicht probiert. Die Arbeitsagentur hat mir geraten, dass ich in der Werkstatt gehen soll. Obwohl meine Lehrer in der Schule immer früher gesagt haben, ich kann viel mehr. Ich habe halt auch keinen Hauptschulabschluss oder Förderschwerpunkt Lernabschluss. Ich habe einen GE-Abschluss. Das ist ein Abschluss, damit kannst du nur in Werkstätten arbeiten.
1: Sandro, wie alt bist du jetzt?
3: 20.
1: Gut. Also ich sag dir ganz ehrlich, 5 Jahre nachdem du aus der Schule raus bist, guckt da keiner mehr drauf. Das heißt, selbst wenn du ihn jetzt hättest, wird da keiner mehr drauf gucken. Lass dich davon nicht abhalten.
3: Ja gut, aber ich bin halt erst ein Jahr aus der Schule draußen, weißt du?
1: Ja, trotzdem. Ich muss deinem Lehrer recht geben und ich kenne dich noch nicht mal. Und trotzdem habe ich den Eindruck, du bist ein fittes Kerlchen. Fit, nicht fett. Fit. Manchmal kriege ich den Mund nicht auseinander.
3: So. Ja, da habe ich ja auch verstanden. Ne? Gut. Alles gut.
1: So. Und ich würde mich für dich freuen. Wenn du einfach da mal guckst, was es da so für Möglichkeiten gibt. Heutzutage ist ja, es ist ja wirklich, wir leben ja wirklich in einer krassen Zeit. Ne? Es gibt so viele Menschen, die heutzutage von zu Hause aus was machen können. Dann brauchst du dich auch nicht mehr bemühen, irgendwo den Bus rechtzeitig zu bekommen. Klappst einen Laptop auf oder den PC an und los geht's.
3: Ja gut, es ist halt einfach als Blinder zum Beispiel. So, ich habe ja schon einen PC, also einen Laptop. Der ist für mich blindengerecht gemacht und damit könnte ich, das Ding ist, ich muss halt viel fitter am Laptop werden, weil ich einfach, ehrlich gesagt, sage ich dir ehrlich, ich war ein bisschen faul, was die Schule angeht. Aber ich könnte halt mit dem Laptop schon umgehen. Das Problem ist halt einfach, ich muss mich da bewerben und dann muss ich warten, bis sie mich annehmen. Und bis dahin kriege ich halt einfach kein Geld. Klar, Blindengeld 250, aber das ist ja auch nicht mehr viel jetzt
1: zu aktuell. Nein, also der Plan wäre schon, weiter die Werkstatt zu besuchen und da natürlich weiter und dann nebenbei halt. Wenn du zu Hause bist, dann guckst du halt mal am Abend 10 Minuten nach anderen Optionen. Dann baust du das so Stück für Stück auf. Sandro, wo ist er gerade? Oh, ich glaube, der ist gerade rausgeflogen vor 2 Sekunden. Der hat mich jetzt gar nicht mehr gehört, die letzte Frage. Sandro, wenn du mich gerade jetzt übers Radio vielleicht hörst, dann rufst du nochmal zurück. Und falls du nicht mehr zurückrufen kannst, mich aber noch übers Radio hörst, dann würde ich, ich würde dir sogar gerne anbieten, dass wir das zusammen machen. Also ich helfe dir da gerne, ich unterstütze dich da gerne. Da hätte ich richtig Bock drauf. Ihr dürft anrufen vom Handy, vom Festnetz, die Nummer zu mir ins Studio. So, jetzt gehen wir in die nächste Leitung. Wen haben wir denn dran? Da ist wer mit der Endziffer 87. Guten Abend, wer da, woher?
4: Ja, Marcel hier, hi.
1: Marcel, woher bist du?
4: Aus Speyer.
1: Wir haben schon mal gesprochen?
4: Ist glaube ich, 6-7 Jahre her tatsächlich.
1: Wow!
4: wirklich. Ist völlig verrückt, kann ich mich noch dran erinnern. War das Thema damals Michael Jackson im Nachgang von seinem Tod noch Ermittlungen und so weiter?
1: Ja, das war damals die Neverland-Geschichte, glaube ich, ne?
4: Boah, ja, ist schon wirklich sehr lange her. Ja.
1: Ich hatte kurz mal überlegt gehabt, ob wir da, weil da war ja vor kurzem irgendwie so ein Jubiläum, da hätte man nochmal drüber reden können. Stimmt, als der Film Michael rauskam, da ist das alles nochmal so ein bisschen kurz hochgekocht. Da habe ich gedacht, nee, mache ich jetzt nicht nochmal, das ist mir zu blöd. Marcel, ich freue mich, dass du da bist. Heute haben wir ein anderes Thema. Es geht um Pech, das hatten wir in der Vergangenheit auch schon mal. Heute die Frage, fühlst du dich manchmal vom Pech verfolgt oder kennst du solche Phasen aus deinem Leben? Wie gehst du mit solchen Phasen um?
4: Also, ich hab da, glaube ich, eine gesonderte Meinung darüber. Also ich höre jetzt so seit einer halben Stunde zu in etwa. Ich glaube, dass es Pech und Glück überhaupt nicht gibt. Ich bin der Meinung, Pech ist eine Ausrede und Glück auch irgendwo. Also es gibt ja nicht ohne Grund den Spruch, jeder ist seines Glückes Schmied. Und ich glaube tatsächlich, egal was du jetzt sagen würdest oder was andere sagen würden, oh, ich hatte so viel Pech, so dieses Beispiel von vorhin, ja, ich hatte Pech, ich habe den Bus verpasst. Nee, du hast einfach den Arsch aus dem Bett nicht rausgekriegt und bist einfach zu spät aufgestanden. So. Und Ich könnte sagen, ey, ich hatte voll viel Pech im Leben und hatte dann voll viel Glück. Aber reflektiert das zu betrachten, sage ich, nee, ich habe einfach die falschen Entscheidungen getroffen und dann, Gott sei Dank, die richtigen Entscheidungen. Und das hat weder was mit Pech noch mit Glück zu tun.
1: Mhm. Ich mag deine Formulierung, die habe ich so noch nie betrachtet. Pech ist eine Ausrede. Glück auch.
4: Ja.
1: Das habe ich so.
4: Ja, ja, absolut.
1: Das habe ich so absolut noch nie betrachtet. Auch wenn ich prinzipiell verstehe, was du damit sagen sollst. Also separat füreinander. Wobei natürlich beim Glück spricht ja keiner von einer Ausrede, sondern das Glück, das nimmt man ja immer gerne an. Das stellt man ja auch gar nicht in Frage. Ne? Glück hinterfragt man nicht. Man nimmt es einfach. Man freut sich drüber.
4: So, ich sag mal so, wenn andere sagen, boah, du hattest mega Glück. Mhm. Nee, ich hatte kein Glück.
1: Die sehen nicht, was dahinter steckt. Die sehen nicht den Weg, den du gegangen bist.
4: Genau. Ganz genau.
1: Natürlich kann es auch sein, dass du zur richtigen Zeit am richtigen Ort warst. Das spielt schon mit rein, muss man ehrlich zugeben.
4: Sehe ich tatsächlich ein bisschen anders. Ich bin jetzt in einem Alter, ich bin 32. Mhm. Ich hab Menschen um mich herum, die Masterprüfungen machen oder. Und Freunde, die vor bestimmten Entscheidungen treffen, vor Entscheidungen stehen oder vor Prüfungen stehen, egal was. Und vor 13 Jahren, als ich meine Ausbildung gemacht habe, hat eine, ich bin Krankenpfleger, hat eine Krankenschwester zu mir gesagt, hey, pass auf, Marcel, Glück brauchen nur die Nichtskönner. Das klingt im ersten Moment super arrogant. Das
1: klingt ja auch sehr hart. Ja.
4: Und sehr hart. Aber es ist tatsächlich so. Es schlicht und ergreifend, wenn man es ganz nüchtern, ohne Emotionen betrachtet, ist es tatsächlich so. Jeder kann jede Prüfung bestehen, wenn er sich dementsprechend vorbereitet. Jeder kann jede Entscheidung treffen, wenn er sich dementsprechend vorbereitet.
1: Ah, da halte ich jetzt wieder gegen, weil ich der Meinung bin, dass es gewisse Dinge gibt, die wirst du einfach nicht erreichen.
4: Welche denn?
1: Weiß ich nicht, eine Doktorarbeit schreiben.
4: Naja, auch das ist möglich. Du musst einen Bachelor machen, du musst eine Masterarbeit machen und dann musst du eine Doktorarbeit machen. Und jeder ist dazu in der Lage. Er muss halt einfach nur richtig abwägen.
1: Dass die Person prinzipiell dazu in der Lage ist, will ich nicht ausschließen. Aber da gehört ja viel mehr dazu. Da gehört ja auch irgendwo der Wille dazu, die Motivation dazu, die Leidenschaft
4: genau,
1: und so weiter.
4: Genau, ich gebe dir 100% recht, aber hat Wille und Motivation was mit Glück zu tun? Auf gar keinen Fall.
1: Nein, das nicht. Aber ich würde sagen, dass da nicht automatisch jeder irgendwie ja, unbedingt wird oder kann. Viele wollen immer das Ergebnis, ne, das wollen sie auf jeden Fall haben. Das Ergebnis wollen sie, aber sie wollen den Weg nicht dahin.
4: Genau, und das hat mit Pech und Glück überhaupt nichts zu tun. Das hat was mit Einstellung zu tun, mit Ehrgeiz, mit Charakter. Das hat Pech und Glück ist für mich eine Ausrede.
1: Du, Glück hast du mit reingebracht. Glück war heute gar nicht das Thema. Es war schlechte Entscheidung. Ja, ich wollte nämlich wissen, was kommt häufiger vor, Pech oder schlechte Entscheidungen?
4: Oh, auf jeden Fall schlechte Entscheidungen. Also zu 100%.
1: Schlechte Entscheidungen? Häufiger im Leben als Pech?
4: Ja, 100%. 100%.
1: Also, hinter wie viel Pech steckt eigentlich eine versteckte schlechte Entscheidung?
4: Hinter wie viel Pech steckt eine versteckte schlechte Entscheidung?
1: Ja, weil wir offensichtlich nach außen sagen, da hatte ich Pech. Aber bei genauerer Betrachtung war es eine schlechte Entscheidung und wir wollen uns das einfach nur nicht eingestehen.
4: Boah, ich glaube, 100%. 100%. Also Pech ist für mich, ich könnte aus meinem privaten Portfolio erzählen, aber das führt viel zu weit und das sprengt absolut den Rahmen. Zu dem Zeitpunkt, wo ich dachte, ich hätte einfach nur Pech im Leben, im Nachgang jetzt 5, 6 Jahre später reflektiert, habe ich einfach die falsche Entscheidung getroffen. Und ich hätte zum damaligen Zeitpunkt besser abwägen können. Ich hätte Pro und Contra machen können. Ich hätte einfach nur vernünftig eine bessere Entscheidung treffen können. Das war kein Pech. Schlicht und ergreifend war es kein Pech. Ich habe einfach die falsche Entscheidung getroffen. Und wenn ich sage, boah, ich hatte so Pech. Nee. Ich habe eine schlechte Entscheidung getroffen. Aber natürlich geht es mir persönlich besser, wenn ich sage, ich hatte Pech, wie dass ich mich selbst in die Kritik nehme und sage, ey, damals schlechte Entscheidung getroffen. Hm.
1: Heinz, seine Aussage war, man kann dem Pech hinterherlaufen. Ich füge hinzu, man merkt es noch nicht mal. Würdest du sagen, das trifft auch auf dich zu? In der Vergangenheit
4: nein.
1: Auf irgendwelche Sachen, ne? Also nicht auf aktuell, logischerweise, sondern dass du einfach sagst, ja, muss ich ehrlich sagen, da bin ich dem Pech ein wenig hinterhergelaufen, habe es ein bisschen zu spät gemerkt.
4: Ich habe die Zeichen einfach falsch eingeordnet. Ja, er hat ja das Beispiel mit einer, also du hattest das Beispiel, oder er, ich weiß nicht mehr genau, hatte das Beispiel mit einer Beziehung, und das warst du, mit der Beziehung gebracht. Du wirst betrogen. Du läufst doch da dem Pech nicht hinterher. Du schaffst es einfach nicht, dich zu trennen. Das hat ja mit Pech nicht zu tun.
1: Also, wenn, ja, das hat,
4: guck mal, ja. Guck mal, ich höre zum vierten Mal von meiner Freundin oder von meiner Lebensgefährtin oder whatever, dass sie mich das vierte Mal betrogen hat und ich bleibe immer noch bei ihr. Mhm. Das ist ja kein Pech, das ist ja eine bewusste Entscheidung. Ich entscheide mich bewusst, da keine Konsequenz zu ziehen, aus welchen Gründen auch immer. Ja, die sind ja ganz weitreichend, ja, 20 Jahre Ehe, Kinder, was weiß der Geier. Aber das ist ja kein Pech. Also
1: naja, aber du weißt ja selbst. Entschieden,
4: das hinzunehmen.
1: Ja, aber es kann sich ja eine Dynamik daraus entwickeln, dass du es gewohnt bist, so in einer Beziehung behandelt zu werden, ne, durch immer wieder das Gleiche. Und dann lächelst du dir eine Person an, die im Prinzip die ähnlichen Eigenschaften mitbringt wie die Person zuvor.
4: Ja.
1: Und dann sagst du, Mensch, ich habe ja immer nur Pech mit den Frauen. So, immer wieder. So, oder die Frauen sagen, ich habe ja immer nur Pech mit den Männern. Ihr kennt diese Sprüche, ihr habt sie alle schon mal gehört. Ja. Ich gerate immer nur an die A-Punkt-Punkt. So.
4: Genau.
1: Und jetzt könnte man sich die Frage stellen, läufst du da vielleicht gerade einer Sache hinterher und merkst es gar nicht?
4: Oder ändere doch mal dein Portfolio an Männern oder Frauen, denen du hinterherjagst.
1: Ja, aber da darf man nicht vergessen, was hat man, ne, was ist unser Nervensystem gewohnt? Welche Reize, welche Signale? Es kann dann wirklich passieren, das fand ich ganz spannend in den letzten Tagen, als ich das mal gelesen habe, dass dann ein Mensch auftaucht, den du da in dem Moment gut findest, aber der ist langweilig in deinen Augen. Weil sie vielleicht einfach nicht die Trigger löst, die in der Vergangenheit bei dir gelöst wurden. Und dann sagst du, nee, das kann nicht richtig sein. Obwohl es eigentlich perfekt ist. Du kennst gar nicht diesen Normalzustand. Dieses,
4: korrekt,
1: da
4: korrekt,
1: ist mal nichts.
4: Ja. Ja.
1: Dein Körper kennt eigentlich nur Warnstufe Rot quasi. So.
4: Ja, ja. Aber auch das ist dann wiederum nicht aus der Komfortzone herauskommen, weil es ist ja ein Teil deiner Komfortzone. Mhm. Eine toxische Beziehung zu führen, die dritte in Folge oder die vierte in Folge, oh lieber Gott, ja, das ist Teil deiner Komfortzone. Dann brich doch mal aus deiner Komfortzone heraus und nimm dir doch halt mal den Harry, der nicht so toxisch ist, der einfach gut ist zu dir und lass das mal zu. Triff doch mal eine bewusste Entscheidung und lass dich nicht von deinem limbischen System oder keine Ahnung, lass dich doch davon doch nicht leiden. Triff doch einfach mal eine bewusste Entscheidung und versteck dich nicht dahinter. Naja, ich habe halt Pech mit den Männern, weil die alle so sind. Das ist ja super einfach. Zu sagen, ich hatte Pech, ist unglaublich einfach. Im Gegensatz zu sagen, scheiße, ich habe schon wieder eine falsche Entscheidung getroffen.
1: Ein Beispiel möchte ich mit dir noch machen, weil ich gerade drin bin und weil ich das Beispiel gerade in meinem Kopf habe. Und deswegen, ich muss dir nicht so viel erklären. Folgendes Beispiel. Du hast mit deine Partnerin macht den Vorschlag, Schatz, ich möchte eine Kreuzfahrt mit dir machen. Ja. Du sagst, okay, machen wir, obwohl du eigentlich kein großer Fan davon bist. Am ersten Tag merkst du, dass es dir gar nicht gut geht. Du musst dich übergeben, weil du überhaupt nicht seetauglich bist. Am zweiten Tag merkst du irgendwie, das Wetter ist ja blöd. Hier ist ja die ganze Zeit nur am Regnen. Und so vergeht die ganze Woche. Und dann hast du auch noch dein Handy aus Versehen verloren, weil du ein Selfie gemacht hast von dir und deiner Partnerin. Das ist gerade ins Wasser geplumpst. Also eine Katastrophe plagt die nächste und so weiter. War das am Ende einfach Pech oder würdest du es unter schlechte Entscheidung abheften?
4: Ich bin mit dem Gedanken schon da reingegangen, dass ich darauf keinen Bock habe und dass ich weiß, dass ich die Reling voll kotze. So.
1: Interessant, dass du dich, ja, genau. Du bist hier schon, genau, du hast keine Lust gehabt.
4: Ich habe bewusst die Entscheidung getroffen.
1: So, aber genau darauf wollte ich gerade hinaus. Wie viel Einfluss hat es, wenn wir eigentlich auf etwas keinen Bock haben, es dann trotzdem machen, ist das dann nicht doch eine Verkettung von von Katastrophen, die eigentlich schon vorausgeplant sind.
4: Ja, 100%. Das ist ja ganz allein dann auch deine Entscheidung, dein Leid zuzulassen. Ich habe keinen Bock, ich weiß, ich reihe die Reling voll, ich mach's trotzdem, weil sie es will, und habe an Tag 1 keinen Bock, ich habe an Tag 2 keinen Bock, ich habe an Tag 3 keinen Bock. Und dann wird dieser Urlaub und diese Kreuzfahrt zum absoluten Desaster.
1: Und trotzdem machen wir viele dieser Dinge. Das ist jetzt erstmal, der Kreuzfahrt war jetzt nur ein Beispiel. Aber überlegt mal, in welchen Situationen ihr eurem Leben immer Ja gesagt habt, obwohl ihr da auf die Sache eigentlich gar keinen Bock habt.
4: Ja, ich war jetzt 5-mal mit meiner Frau in Ägypten. Ich hatte nach dem 3. Mal schon keinen Bock. Aber sie liebt halt Ägypten.
1: Ach so.
4: Und ich denke mir, oh Gott, ja, toll, beim 4. Mal hatte ich was essen, blöd. Das ist kein Pech. Ich hab entschieden, hey, sie liebt's, meine Tochter liebt's, alles gut, alles fein, ich mach das. Jetzt gibt's Ägyptenverbot. Sorry an alle Ägypter. Aber wirklich, der Urlaub, ich kann's nicht mehr.
1: Dann erstmal vielen Dank. Ich zieh weiter, Marcel, dir einen schönen Abend und ja, bis zum nächsten Mal. Mach's gut.
4: Bis in 6 Jahren, Daniel.
1: Ciao. Bis in 6 ciao. Jahren, bis dann, ciao. So, anrufen dürft ihr auch vom Handy, vom Festnetz, die Nummer zu mir. So, wen haben wir in der nächsten Leitung? Da haben wir wen mit der Endziffer 86, mein Geburtsjahr. Wer ist denn dran?
5: Das bin wohl ich. Hallo, hier ist Lefty und ich komme aus Bad Boll.
1: Der Lefty?
5: Und wollte mich auch zu dem Thema. Der Lefty, genau.
1: Der Lefty aus?
5: Aus Bad Boll.
1: Aus Bad Boll? Wo liegt das denn nochmal?
5: Ja, bei Göppingen. Genau, bei zwischen Göppingen. Stuttgart und Ulm.
1: Ah, okay, okay. Und Lefty ist nur der Spitzname für?
5: Ja, für Detlef. Aber für Detlef klingt ja scheiße. Ja, da wird immer irgendwo blöd gesprochen. Und deswegen
1: warum?
5: Heißt es eigentlich meistens Lefty.
1: Ach, das ist ja. Aber ich nenne dich gerne so, wenn du sagst, Lefty ist cool. Bist du auch zufällig Lefty, also Linkshänder?
5: Nö, das finde ich nett.
1: Oh, schade. Ich leider schon. Also was ist leider? Ich bin froh drum. Aber es wäre ja witzig gewesen. Der Lefty ist auch ein Lefty. Also, freue mich, dass du da bist, Lefty. Also, ihr Thema ist mitbekommen, heute geht es um Angst. Ich möchte dich gerne mit zwei Aussagen unserer Vorredner konfrontieren. Aussage Nummer eins, man kann dem Pech hinterherlaufen, sagt Heinz. Stimmst du dem zu?
5: Eigentlich nicht, nö.
1: Aussage Nummer zwei von Marcel, Pech ist eine Ausrede, Glück auch.
5: Ja, so ähnlich denke ich auch, nur hat mein, oder ist mein Prinzip eher das, als dass ich sagen hätte, es gibt kein Glück und kein Pech, sondern es gibt nur ein Schicksal. Letzten Endes ist ja alles Schicksal, was da passiert.
1: Kein Glück und kein Pech, sondern nur Schicksal. So, das Interessante ist ja, dass das Schicksal schon so ein bisschen suggeriert, das ist alles schon irgendwo in Stein gemeißelt, ne? Weil es gibt ja immer dieses Zufall oder Schicksal, und Schicksal ist ja immer so ein bisschen, als ob man hat ja eh keine Kontrolle drauf. Ist das so deine Lebenseinstellung?
5: Ja, du hast schon die Kontrolle drauf, weil du ja irgendwo gewisse Entscheidungen triffst, und so wie du die Entscheidungen triffst, das kann dann in dem Moment passieren. Wenn ich jetzt hier ein Teller fällt mir vom Tisch, dann ist das ja irgendwie kein Pech, sondern dann hätte ich halt ein bisschen besser aufpassen müssen. Und dann wäre mir der Teller auch nicht vom Tisch gefallen. Hätte ich Vorsorge getroffen, als dass der nicht so blöd dasteht, wäre der auch nicht runtergefallen. Das ist kein Pech, sondern das ist irgendwo, ja, hat sich dann so ergeben durch das, dass ich so gehandelt habe. Ist genauso wie mit schlechten Entscheidungen. Ich bin der Meinung, schlechte Entscheidungen gibt es eigentlich auch nicht. Weil in dem Moment, wo ich die Entscheidung treffe, wenn ich richtig darüber nachdenke, dann treffe ich eigentlich immer die richtige Entscheidung. Es kann natürlich nur sein, dass sich im Laufe der Zeit diese Entscheidung entsprechend ändert, als dass deine Entscheidung dann in dem Moment rauskommt, oh, die war ja vielleicht doch falsch, aber für dich, wo du sie getroffen hast, wer trifft schon irgendwo eine Entscheidung, eine schlechte, okay, außer ich jetzt sollte mal nach Ägypten. Das ist dann natürlich in dem Moment eine schlechte Entscheidung, die ich treffe, wenn ich das weiß, dass mir das ankotzt, dass ich das nicht machen will. Also ich denke einfach, du triffst immer irgendwo die richtige Entscheidung dafür, und die kann sich dann irgendwann ändern. Aber das hat auch nichts mit Glück und mit Pech zu tun, weil das ist ja da genauso. Da irgendwo eine Entscheidung getroffen, die sich hinterher herausstellt, dass sie nicht so toll ist.
1: Es gibt kein Glück, kein Pech, sondern nur Schicksal. Ich möchte auch mit dir ein kleines Beispiel machen. Stell dir vor, es ist Donnerstagmittag, das Wetter ist schön, du sitzt auf der Couch und triffst die Entscheidung, ich gehe jetzt in den Park. Ich habe Lust, in den Park zu gehen. Also ziehst du dich an, machst dich fertig, gehst in den Park, setzt dich auf die Bank und auf der Bank sitzt bereits eine Frau, die, mit der du dann ins Gespräch kommst. Und daraus entwickelt sich eine nette Bekanntschaft und später wird sie vielleicht sogar die Frau deines Lebens. Ist das Schicksal oder Zufall oder Glück oder Pech? Was ist das?
5: Ja, das ist Schicksal, oder? Dass die jetzt gerade da sitzt. In dem Moment, wo ich auf die Idee komme, da jetzt in diesen Park zu gehen und treffe diese Frau, ist doch Schicksal. Das ist doch nicht irgendwo...
1: Natürlich. Ja, aber dann hätte, wenn man das jetzt, wenn man die Kette zurückverfolgt, dann hätte ja auch dein Impuls, aufzustehen und in den Park zu gehen, schon Schicksal sein müssen.
5: Ja, ist dann schon Schicksal. Weil ich muss ja nicht in den Park gehen. Ich kann ja genauso gut sagen, bei dem schönen Wetter da gehe ich jetzt ins Bad und gehe eine Runde schwimmen, ins Freibad oder so.
1: Aber da sind doch so viele Dinge, die dann noch dazugekommen sind. Du hast sie auch angesprochen. Sie hat mit dir zurückgesprochen. So viele Dinge, wo man dann ja nicht am Ende sagen kann, es gab ja so viele Momente, wo es hätte anders ausgehen können.
5: Ja, aber ist das Glück, dass ich die dann in dem Moment angesprochen habe?
1: Nein, aber warum ist es nicht einfach ganz bewusstes Handeln? Warum muss es Zufall sein oder Schicksal sein? Warum kann es nicht einfach sein?
5: Das ist Leben.
1: Ja,
5: das ist doch
1: ja.
5: Einfach Leben.
1: Einfach Leben, ja, genau. Ja. Finde ich gut, übernehme ich. Das finde ich großartig.
5: Und da damit... Sonst wäre das Leben ja nicht lebenswert. Ich meine, ich habe zum Beispiel auch so einen Kumpel daheim. Ich sage immer, der tritt in jedes Fettnäpfchen rein. Also alles, was da irgendwo schief laufen kann, läuft bei dem schief. Ich oft muss ich mir das anhören. Aber wenn ich dann drüber nachdenke, dann muss ich sagen, erst vor 98% der Fälle, die er da sagt, ist er selber schuld. Weil der neulich ist er mit dem Auto irgendwo in einem Posten hängen geblieben, weil der Parkplatz so klein war. Da sah ich ja, warum fährst du denn in den kleinen Parkplatz rein? Natürlich kann er sagen, ich habe jetzt Pech gehabt. Ja, aber er hat es doch gesehen und hätte dann, wenn er darüber nachgedacht hätte, und wenn er das jetzt bewusst entschieden hätte, gesagt hätte, okay, Parkplatz 1,98 Meter, ich mein Auto 1,97 Meter, das wird eng. Also suche ich mir einen anderen Parkplatz. Und wenn ich dann in den anderen Parkplatz fahre, habe ich das Problem nicht, dass ich mein Auto hängen lasse. Also irgendwo Schicksal, weil er das ja beeinflusst hat oder beeinflussen hätte können. Aber da hat er halt nicht nachgedacht. Und dann hat er halt Pech gehabt, ist mal blöd gesagt. Dann hat er halt die falsche Entscheidung getroffen

0: Ich kann mich nicht daran erinnern, irgendwann gesagt zu haben, da habe ich aber Pech gehabt jetzt im Üblichen. Mhm. Kann ich mich nicht daran erinnern. Ich sage zwar häufig, oh, das war aber Glück oder ein glücklicher Zufall oder ein guter Spürsinn, gute Zusammenkunft, Koinzidenz von besonderen Ereignissen, die zusammenfallen. Und dann kommt dann das und das heraus. Mit meinem Input dazu, wie ich darauf hingearbeitet habe oder mit meinem Näschen. Also ich bin fest davon überzeugt, ich habe das mindestens zu 80% in der Hand, wie der einer meiner Vorredner gesagt hat,
1: ja, aber immer
0: dass
1: auch
0: ich
1: 80.
0: das beeinflussen kann.
1: Okay. Das heißt, du glaubst nicht so an Schicksal?
0: Nee, eigentlich nicht, nee.
1: Ich weiß nicht, ob du die Geschichte, du hast es ja wahrscheinlich mitbekommen, ich habe ja bei Lefty die Geschichte mit, er entscheidet mittags einfach in den Park zu gehen, setzt sich auf die Parkbank und lernt dort rein zufällig die Frau seines Lebens vielleicht kennen. Wollte von ihm wissen, ob das eher Schicksal ist. Er sah es als Schicksal. Wie würdest du diese Situation beschreiben?
0: Ja, Koinzidenz, glücklicher Zufall. Im Englischen gibt es dieses schöne Wort Serendipity, das kann man nicht so richtig
1: glücklicher
0: übersetzen.
1: Zufall. Aber nee, aber ich mag den Begriff. Glücklicher Zufall, finde ich irgendwie schön.
0: Ja.
1: Sollte jetzt aber keine Kommunikation entstanden sein auf dieser Parkbank, ist das dann ja ein nicht glücklich, also weiß ich nicht, ist das dann einfach Pech oder ist das, was ist es dann?
0: Ja, einfach eine, weiß ich nicht. Aber bei mir kannst du dir sicher sein, da wird ein Gespräch stattfinden. Egal wie.
1: Weißt du, ich finde, dass wir in solchen Situationen dann oftmals enttäuscht sind und traurig sind. Vielleicht denken wir uns irgendwie auf der Parkbank so, ach, die ist ja wirklich eigentlich sehr attraktiv oder sympathisch oder sieht irgendwie interessant aus. Und dann ja, merken wir aber, dass bei einem Hallo oder so kein Interesse besteht, um ein Gespräch irgendwie zu führen. Und dann macht uns das verrückt. Aber ich verstehe nicht, warum wir so sehr daran festhalten, anstatt einfach zu sagen, ja gut, dann passt das einfach nicht. Egal.
0: Ja, richtig.
1: Es geht weiter und irgendwann werde ich einen Menschen
0: Parkbank
1: begegnen. Genau, die nächste Parkbank und so weiter. Und dann ist da vielleicht eine Person, die irgendwie gesprächig ist, die Lust hat und so weiter und so fort. Oftmals wird das immer so erzwungen. Ne? Man will unbedingt sich...
0: Ja.
1: Man will seinem Glück so auf die, ja, was war das hier vor dem Barbe, das warst du, du hast ja gesagt, herausfordern. Das Glück herausfordern.
0: Ja, ja, und das hat natürlich auch was mit der Erwartungshaltung zu tun, ne? Mhm. mit dieser riesigen Erwartungshaltung, die so schnell wie möglich irgendwie erfüllt werden will. Das ist das. Wenn man da völlig entspannt auch mit umgeht, mit dieser Erwartungshaltung und da gar nicht immer so in den Vordergrund schiebt, und mit der richtigen Einstellung daran geht, mit einer offenen Einstellung und einer Aufmerksamkeit, eine bestimmte, ich glaube, das fügt sich alles von ganz selber, von ganz alleine. Auch immer wieder diesen Satz, wie man es hineinschallt, schreit, so kommt es auch hinaus aus dem Wald. In allen möglichen Situationen so.
1: Yeah.
0: Auch in der Gesellschaft.
1: Ich finde das Beispiel ganz, ganz gut. Es bringt mich gerade auf den Gedanken. Ich überlege gerade, ob das jetzt zu dem Thema passt oder ob das einfach nur ein Gedanke ist, der so allgemein vielleicht irgendwie interessant ist. Und zwar, wenn man sich zum Beispiel den Chatverlauf anschaut, den man auf WhatsApp mit einer Freundin führt oder mit egal wem eigentlich, und sich einfach mal anschaut, wie hoch ist eigentlich mein Wortanteil? Ne? Also schreibe ich zum Beispiel gefühlt 80 Wörter und mein Gegenüber schreibt 10 Wörter oder 20 Wörter. Und dann könnte es sein, dass man selbst eigentlich die Person ist, die diesen Kontakt eigentlich aufrechterhält und man so ein Stück weit auch irgendwo sein Glück da erzwingt.
0: Mhm.
1: Ne? Man, dieses Ungleichmäßige, dieses was eigentlich gar nicht irgendwie so gut sein muss, finde ich.
0: Ja, man stellt sich natürlich auch darauf ein, wenn man denjenigen besser einschätzen kann, dann weiß man halt, ist der affin für literarische Dinge und hängt der daran, Wörter zu formulieren und Texte zu schreiben. Ich tue das zum Beispiel in verstärktem Maße, aber ich kenne halt auch Leute, die machen es nicht so gerne. Und das ist aber trotzdem, man weiß es von

0: Und ich erwarte dann halt nichts. Und der andere freut sich trotzdem, die Texte zu lesen. Aber ich erwarte nicht, dass der mir zurückschreibt. So ist das bei mir.
1: Oh, ich habe eine gute Frage. Eine gute Frage, die mir gerade einfällt. Was würdest du sagen, was ist ein Garant im Leben, um das Pech anzuziehen? Was würdest du mir sagen, wenn ich sage, Barbara, gib mir als Pechexpertin, zu der ich dich jetzt ernenne, nicht weil du eine bist, sondern weil du einfach dich auf dieses Spiel jetzt einlässt, und ich sage, ich möchte von dir einen Tipp haben, um garantiert Pech anzuziehen. Was würdest du mir für einen Tipp geben?
0: Ja, wenn du von vornherein sagst, du bist ein Pechrabe oder ich habe jetzt gerade eine Pechsträhne. Ich glaube, so eine Prophezeiung, also die sich selbst erfüllt, schon vorauszunehmen, das glaube ich ist das.
1: Gib mir den Tipp. Welchen Tipp? Das war jetzt so ein bisschen, weiß ich nicht. Ich kann damit gerade nichts anfangen. Welchen Tipp gibst du mir?
0: Gott, ich bin nicht gut mit solchen Beispielen.
1: Warum?
0: Weiß ich nicht. Ich kann jetzt nur vielleicht sagen, weiß ich nicht, rennen bei schlechtem Licht 10-mal um den Wohnzimmertisch, wo die Stühle diese besonderen Stuhlfüße haben, mit nackten Füßen. Dann
1: setz dich einer gefährlichen Situation aus. So klingt dein Vorschlag gerade.
0: Wie bitte?
1: Dein Vorschlag klingt, als würdest du mir den Ratschlag geben, mich einer gefährlichen Situation auszusetzen.
0: Ja, richtig. Oder
1: mein Ratschlag wäre, ohne dass ich jetzt, müsste jetzt länger drüber nachdenken, aber mein Ratschlag wäre, um garantiert Pech zu haben, hör nicht auf dich.
0: Okay.
1: Jetzt überlegst du gerade.
0: Ja.
1: Ist das wäre das ein guter Ratschlag, um Pech anzuziehen? Oder?
0: Ach so, hör nicht auf dich. Ja,
1: ja, hör nicht auf dich.
0: Ja, genau. Hör nicht auf deine innere Stimme und
1: auf deine Vernunft, auf dein Bauchgefühl,
0: Intuition,
1: auf deine Gefühle.
0: Und auf deinen gesunden
1: Menschenverstand.
0: Genau,
1: hör nicht auf dich. Hör nicht auf dich. Lass dich von anderen Menschen fernsteuern.
0: Ja.
1: Lass dich von denen bestimmen, wie du dein Leben zu führt hast. Dann würde ich sagen, ist ein guter Garant für Pech. Aber du kannst auch widersprechen, wie du möchtest.
0: Nee, finde ich schon ganz gut. Ja, vertrau auf dich und auf deine was du von dir kennst und auf deine Fähigkeiten. Mhm. Und auf deine Intuition und auf deine Erfahrungen, die du bisher gemacht hast und in welche Richtung die gegangen sind.
1: Ich muss zwar zu Hause gleich nochmal nachdenken, ob ich da gerade Quatsch erzählt habe oder ob ich das immer noch gut finde. Aber im Moment ergibt es Sinn in meinem Kopf. Na gut. Barbara, ich sehe gerade die Zeit, mit dir vergeht es immer so schnell. Ich wünsche dir einen schönen Abend, ich muss weiter leider. Und wir hören uns. Bis bald. Mach's gut. Ja. Tschüss.
0: Viel Glück.
1: Tschüss.
0: Viel
1: Glück. Danke, ja, Glück brauche ich. Aber vielleicht auch ein bisschen Pech, denn ich möchte heute vor allem eure Pechgeschichten hören. Vom Pech verfolgt, so lautet das Thema und ihr könnt anrufen. So, wen haben wir dran mit der Endziffer 1-0? Hallo, wer da?
2: Hallo?
1: Ja, wer da?
2: Hi, hier ist Gül aus Köln.
1: Hallo Gül aus Köln. Ich glaube, wir haben schon mal telefoniert. Kann das sein?
2: Ja, aber das ist schon sehr lange her.
1: Wie lange ungefähr?
2: Ungefähr, ich glaube, 2 Jahre, 3 Jahre.
1: Ah, okay. Ja gut, vielleicht erinnere ich mich dran, vielleicht auch nicht. Vielleicht ist es Zufall. Aber ich freue mich, dass du auf jeden Fall da bist. Schön.
2: Ja.
1: Hallo Gül. Heute geht es um Pech und du greifst mal wieder zum Telefon. Warum? Was löst dieses Thema in dir aus?
2: Also Daniel, ich habe vor ungefähr 4 Jahren einen Burnout gehabt und war dann halt auch ziemlich depressiv und habe dann auch so einen Reha-Besuch und bin auch noch seitdem in Therapie. Und mittlerweile denke ich über Pech. Also ich denke mir, das hast du eben so schön gesagt, Pech sollte in unserem Leben wirklich stattfinden. Damit wir
1: das
2: immer wieder wirklich.
1: Das habe ich nicht gesagt.
2: Ja, also nicht also so in der Art, so von wegen, dass wir auch vom Pech verfolgt sein sollten.
1: Es gehört zum Leben dazu, das habe ich gesagt.
2: Ja.
1: Aber ich habe jetzt nicht gesagt, dass ihr das feiern sollt, das Pech, sondern Das ist irgendwie dazu
2: ja,
1: gehört.
2: Aber, also, ja, da habe ich das falsch verstanden. Aber ich finde, wie gesagt, Pech sollte zwischendurch in unserem Leben stattfinden. Damit wir, also ich habe das für mich, ich rede jetzt nicht von wir, damit ich für mich selber mich immer wieder mal selbst reflektieren darf. Und Pech bringt mich auch ein bisschen immer wieder näher zu Gott. Und und wie gesagt, um mich halt einfach selbst zu reflektieren.
1: Wenn du sagst ja gerade Pech, das gehört irgendwie dazu, findest du, man sollte auch immer mal ganz kurz innehalten und überlegen, war das wirklich Pech oder wie hoch ist hier mein persönlicher Anteil gewesen an diesem Pech?
2: Richtig, und ich habe halt, wie gesagt, vor 4 Jahren, als ich diesen Burnout hatte und also eine innere Stimme in mir drin, die war so laut und hat gesagt, wach auf, wach auf, wach auf. Und ich konnte einfach das nicht zuordnen. Aber diese Stimme war so laut, ich konnte die einfach nicht mehr ruhig halten. Und ich konnte das auch einfach nicht mehr weghören. Und dadurch, dass ich halt, wie gesagt, in Therapie kam und habe dann selber auch was gemacht mit Online-Coaching und so mit so gewissen Leuten, die halt sich da in so gewissen Themen auskennen. Und ich bin dann halt, wie gesagt, vom Unbewussten ins Bewusste gekommen. Und das war auch erstmal ganz, ganz schwierig für mich. Und letztendlich habe ich einfach festgestellt, dass ich jahrelang total in der Opferrolle war. Und einfach auch festgestellt habe, dass jetzt im Privaten oder im Beruflichen der Chef, der Ex-Mann, Ex-Freund, was auch immer, alles, ja, Entschuldigung, wenn ich das sage, einfach alles nur Arschlöcher waren und ich hatte einfach nur Pech. Aber dann habe ich letztendlich festgestellt, dass ich auch an mir arbeiten darf. Dass ich auch dazu beigetragen habe, warum ich überhaupt sowas erlebt habe.
1: Wichtig ist hier, hier geht es nicht um die Schuldfrage, sondern es geht darum zu reflektieren, ne? Wie hoch war mein Einfluss, was kann ich besser machen, ne? Wie kann ich mich selbst auch, wie kann ich wachsen quasi für die Zukunft?
2: Genau.
1: Weil ich muss sagen, das, was du da erlebt hast, Gül, das ist nicht ganz ohne, ja, das ist hart und ich finde das wirklich bewundernswert, dass du das siehst heute. Das war ein langer Weg, glaube ich.
2: Ja, aber ja, und ich habe diesen Burnout und die Depression, Daniel, ich habe das wirklich als einen Fluch gesehen, als eine Krankheit gesehen. Aber ich weiß jetzt, dass das ein Segen ist und ich bin froh und ich sage, Gott sei Dank durfte ich das erleben, Gott sei Dank.
1: Weil du auf diesem Weg dich dann mit dir selbst auseinandergesetzt hast.
2: Richtig.
1: Sehr schön.
2: Und ich darf weiterhin wachsen und ich darf mich in gewissen Sachen wirklich üben und das ist anstrengend. Und es ist sehr, sehr anstrengend, wirklich also sich mit sich selber zu befassen. Aber ich finde, wenn ich das so vergleiche, die Jahre lang, wo ich in dieser Opferhaltung war und wo ich wirklich so unbewusst durchs Leben gegangen bin und mir immer wieder Gedanken darüber gemacht, ah, was denkt der über mich, was hat der jetzt gesagt und ach, ich muss doch mich am besten so verhalten, damit ich gemocht werde und so. Und das ist noch viel anstrengender. Also ich kann wirklich jedem nur empfehlen, beschäftigt euch mit euch selbst und gebt eure Energie, eure Aufmerksamkeit wirklich besser in diesem Weg zur Selbstreflexion und das als Segen zu sehen, als wirklich da zu sitzen und sich wirklich Gedanken darüber zu machen, was denkt er jetzt von mir, wie muss ich mich jetzt verhalten, weil das noch viel anstrengender ist und das bringt gar nichts. Das führt immer nur mehr zu Krankheiten und am Ende des Tages sitzt du da mit Grübeln. Und du kannst nicht schlafen und es ist einfach viel schöner, Daniel.
1: Ich habe ja heute so 3 interessante Aussagen gehört, die ich dann auch immer wieder nochmal zurückspiegel an euch. Ich würde gerne mal die von Heinz nehmen, weil ich glaube, die anderen müssen wir, glaube ich, gerade gar nicht nehmen, sondern Heinz hat ja gesagt, man kann auch dem Pech hinterherlaufen und ich habe dann hinzugefügt, ohne sich dessen bewusst zu sein. Würdest du sagen, ja, das trifft zu?
2: Ja, das trifft 100% zu. Und ich bin auch hinter dem Pech hergejagt, ohne ja, mir bewusst zu sein einfach. Und dann kam ich von diesem Bewussten, das fing dann halt einfach an mit dieser inneren Stimme.
1: Das ist wie so ein Aufwachen, ne? Beschreiben das manche
2: richtig.
1: Leute.
2: Richtig, die sagen so wirklich, diese Stimme war so laut, Daniel. Die war so laut, die sagt, wach auf, wach auf, wach auf. Und ich denke mir, boah, was ist das?
1: Ja.
2: Und dann, ja, und dann kam das halt dazu. Und dann habe ich halt zu Gott gebetet und habe gesagt, lieber Gott, bitte helf mir, ich kann diese Stimme nicht mehr ja, übertönen. So im Prinzip, was ist das? Zeig mir das. Und dann, ja, kam ich dann so halt auf meine Reise von Unbewussten ins Bewusste.
1: Ah, wie schön. Ich freue mich gerade so für dich, Gül. Das ist auch gerade für mich ein sehr wahnsinnig wichtiges Thema, weil ich irgendwie so das Gefühl habe, dass das eines der wichtigsten Dinge ist, die man möglichst früh im Leben irgendwie erfahren sollte. Und ich finde es überraschend, jetzt wo ich dieses Thema auch mit vielen Menschen bespreche, ich weiß nicht, wie alt du jetzt gerade bist, ich traue mich auch gar nicht zu fragen.
2: 37.
1: Ja, und ich finde das toll. Ich habe jetzt vor 2 Wochen habe ich mit einem netten Anrufer gesprochen, 65.
2: Ja.
1: Und er hat genau mit 65 jetzt genau das, was du jetzt mit 37 erlebst, oder vielleicht sogar schon früher. Die Geschichte ist ja gerade nicht aktuell, oder? Wann würdest du sagen?
2: 4 Jahre, also ungefähr so mit 32, 33 ja. Hat das bei mir angefangen.
1: Und ich weiß, und da habe ich mir in dem Moment gedacht, so, wow, weißt du, man könnte jetzt irgendwie so traurig sein, erst mit 33 bin ich quasi aufgewacht. Er ist es mit 65, aber er war deswegen gar nicht traurig, sondern im Gegenteil, der hat gesagt, Mensch, ist das nicht ein Geschenk, dass ich jetzt noch das, was vor mir noch liegt, dass ich das jetzt ganz bewusst leben kann.
2: Richtig schön.
1: Das ist voll schön. Ja.
2: Und ich muss auch sagen, also ich sag mal so, ich habe auch eins festgestellt, wenn man wirklich, sage ich mal, in dieses Bewusstsein kommt und man lenkt da in eine ganz andere Richtung, dass man trifft auch auf Menschen, die dann so ja, auch so, die auf derselben Wellenlänge sind. Und man sagt ja auch so im Prinzip im Spirituell, also wenn du halt deine Frequenz erhöhst oder in eine andere Richtung gehst, dann wirst du auch ganz andere Menschen kennenlernen. Und irgendwie interessanterweise treffe ich auch auf solche Menschen. Da kommen halt so ganz interessante Gespräche. Und für mich war dann immer so, warum ist das bei mir immer so spät gekommen? Weil für mich war das so spät, so mit 32, 33. Und ich lerne Menschen kennen, die, wie der Heinz jetzt mit 65, so damit anfangen durften, sage ich mal, in dieses Bewusstsein kommen durften. Und die sagen dann auch immer, du spinnst, ich habe das erst mit 65 oder mit 60 erlebt. Du bist so viele Jahre im Klaren, im Vorteil. Ich wünschte, ich durfte das, diesen Segen früher haben. Und also da bin ich auch, also da habe ich auch gemerkt, dass ich so, auch so gemerkt habe, boah, warum habe ich so ein Pech, warum hat das nicht früher geklappt? Also ich glaube, man ist so automatisch irgendwie in so einer, ja, was heißt, also Pechsträhne nicht, aber so eine Opferhaltung.
1: Na, in so einer, ich würde noch nicht mal Opfer sagen, in so einer Automation fast schon.
2: Wie okay,
1: so
2: einer,
1: Also so würde ich es bezeichnen, wie so eine Automation, aus der man schwer ausbricht, weil man es weil es ja automatisch immer so lief. Man ist gewohnt. Wir sind ja Gewohnheitsmenschen. Wir gewöhnen uns schneller an gewisse Dinge. Und halte das so für wahrscheinlich. Kühl, ich fand's schön. Vielen Dank auf jeden Fall für das Gespräch. Und ich wünsche dir alles Gute für deine Zukunft. Und
2: danke, Daniel.
1: Ja, dass du mit Pech, glaube ich, gut umgehst, das hast du mir auf jeden Fall und uns gerade vermittelt. Und ich wünsche dir ganz viel Glück. Alles Gute dir. Bis dann.
2: Danke dir auch. Ciao.
1: So, anrufen dürft ihr auch vom Handy vom Festnetz. Ab geht's in die nächste Leitung. Zu Frank nach Offenbach.
3: Ja, hallo Daniel. Ich dachte schon, ich komme überhaupt nicht mehr dran, was ich hier mir alles anhören musste und so. Aber es ist sehr interessant, weil das ist ja das Thema.
1: Sehr gut. Ich danke dir erstmal fürs Warten. Du hast wirklich lange gewartet. Ich muss dazu sagen, wenn ich sehe, da ist eine neue Nummer, dann ziehe ich die immer vor. Das hat nichts gegen euch zu tun, sondern für ein bisschen mehr Vielfalt. Also ich bin gespannt. Frank, erzähl, was hast du zum Thema Angst? Pech.
3: Du hast ja gesagt, was muss ich tun? Was war deine Frage? Was muss ich tun, um Pech zu haben? Das war ja deine Frage, ne?
1: Nein, das war jetzt eine Beispielfrage für Barbara jetzt speziell. Aber du darfst sie natürlich gerne auch beantworten.
3: Ich kenne die Barbara, also ich habe das Gefühl, ich kenne die Barbara schon seit Jahren, weil ich habe mal eine Freundin gehabt, die spricht auch genauso, die hört sich auch genauso an und alles. Ja, also ich denke immer, das ist, die hat ein Synonym.
1: Jeder braucht eine Barbara, sage ich dir.
3: Ist auch
1: jeder
3: egal. Braucht eine. Ist auch egal. Und da habe ich mir gesagt, sag's doch einfach, du weißt es doch, ja. Also du musst einfach nur negativ denken. Und wenn du negativ denkst, hast du Pech. Das Pech ziehst du an durch deine Gedanken. Das ist ja das, was ich schon die ganzen Jahre über praktiziere, mehr oder weniger. Ja, also ich habe ja mit 23 durch meinen schweren Krankheitsverlauf bin ich ja überhaupt erst mit dem positiven Denken in Berührung gekommen. Wo ich ja dachte, so von wegen, ich denke eigentlich positiv, aber nein, ich habe nicht positiv gedacht, bin in mich gekehrt, habe mich zurückgezogen. Und habe dann andere Art, also Sichtweisen von mir selber kennengelernt. Ja, nochmal, um auf den Sandro zu sprechen zu kommen, der ja blind ist. Ich habe ja auch gesagt, dass ich schon im Callcenter gearbeitet habe, in verschiedenen Callcenter-Bereichen. Ja, der kann im Callcenter arbeiten, der braucht, es ist egal, ob der einen Hauptschulabschluss hat oder nicht. Ja, der kann reden, bei dem habe ich jetzt nicht das Gefühl, dass er, der kriegt ohne weiteres einen Hauptschulabschluss. Er muss sich halt nur ein bisschen mehr damit auseinandersetzen, so wie du sagtest. Na, also es macht keinen Sinn, immer nach den Sternen zu greifen, jetzt beispielsweise wie du Moderator zu werden. Ja, weil das ist ja schön und hast du nicht gesehen. Ja, man sollte sich da langsam hintasten. Man sollte die Ziele nicht zu weit stecken.
1: Na doch, ich bin der Meinung, dream big, auf jeden Fall. Also ganz groß träumen. Ja. Und trotzdem sage ich, hör doch mal in dich rein. Was willst du wirklich? Nicht, was siehst du bei anderen, was du irgendwie ganz schön findest und auch gerne hättest, sondern was willst du? Und diese Frage, muss ich sagen, beantworten sich viele selbst gar nicht. Oder sie haben einfach nur ein großes Fragezeichen und können sie nicht beantworten, weil sie gar nicht wissen, was sie wollen.
3: Weil sie sich nie reflektieren.
1: Aber wie sollen sie sich reflektieren, wenn sie es nie gelernt haben?
3: Man macht immer dieselben Fehler, weil man eben den Fehler macht, sich nicht zu reflektieren. Warum ist mir das jetzt passiert? Dieses Beispiel mit der Bank, ja, zwei Leute sitzen auf der Bank, ja, also erst sitzt da eine Frau, ja, dann kommt es ja immer drauf an, ja, macht man die Frau jetzt gleich an oder was, weil man sie von Anfang an sympathisch findet?
1: Anmachen muss man sie nicht, man kann sie erstmal ansprechen, das wäre okay.
3: Zu Ihnen setzen. Genau. Ja, nur einen Moment. Ja, also beispielsweise einfach so dezent ran, also nicht überhaupt nicht, so wie die Barbara ja auch sagte, so von wegen nicht gleich so, ja, mehr oder weniger mit der Tür ins Haus fallen. Ja, ja. Einfach langsam auf sich zukommen lassen. Ja, entweder es entsteht was oder es entsteht nichts. Wenn was entsteht, ja, dann sagt man, das war Schicksal. Ja, wenn nichts entsteht, dann sagt man im Nachhinein, Mann, warst du blöd, warum hast du es nicht angesprochen? Ja, weil man viel zu blockiert ist in den meisten Fällen, weil man wir Menschen, also ich nehme mich da nicht aus, also andersrum, mit 18 habe ich auch 10.000 Gedanken so im Kopf gehabt, ja, und dann habe ich mir irgendwann mal gesagt, ich will das nicht mehr, ja, und dann habe ich mir, das habe ich dir aber auch schon mal erzählt, dann habe ich mir das Denken abgewöhnt. Und also ich hab mich aufgeregt darüber, dass ich so viele Gedanken hatte, dass ich mich nicht auf das fokussieren konnte, was ich wollte. Und das ist mir gelungen. Ich kann bewusst mich auf Themen einlassen, aber ich kann es auch komplett ausblenden. Ja, aber das hängt aber auch damit, ich habe dann also auch festgestellt, also wenn ich jetzt Musik höre zum Beispiel, habe ich das Problem, dass wenn ich Musik höre, dass ich dann hin und wieder mal so einen Ohrwurm höre, ja, und den kriege ich dann nicht aus dem Kopf raus. Das dauert dann ewig, bis ich den wieder rauskriege. Ewig im Sinne von eine Woche, sage ich jetzt mal, weil ich versuche dann, ich habe dann bestimmte Mechanismen, mit denen ich es schaffe, diesen Ohrwurm wieder rauszukriegen, ja. Dass ich klar im Kopf bin. Ich habe im Moment, also ich habe hier Situationen, ich bin im Moment in einer Phase, also ich setze mich ja mit dem positiven Denken schon seit Jahren auseinander und ich vertiefe das immer mehr, ja, auch bezogen auf meine Arbeit. So wie der Vorredner sagte, ich schätze den mal auf Anfang, Mitte 50, der sagte, er hätte schon ein Kind, weiß nicht, ob es ein Sohn ist, ist ja auch egal, er hat ein Kind, leidet jetzt oder hat jetzt Krebs, der dann sagte so von wegen, wo du sagtest, dann spring du einfach rüber. Oder er hat gesagt, entweder laube ich durch ihn, ne? So von wegen, entweder rechts vorbei, links vorbei. Wenn du dich da in die Tür reinstellst und sagst, du kommst hier nicht raus, ne? Dann hat er die Möglichkeit, sich entweder das Essen zu bestellen, ja, oder eben zu verhungern, ja.
1: Wir, das war symbolisch gesprochen, hat, ne? Für das, was ihm im Weg steht, für den inneren Schweinehund.
3: Weiß. Genau. Ich weiß, den inneren Schweinehund. Dann hat er gesagt, ja, nee, ich laufe einfach mitten durch oder was, ne? Also ich fand den Typ ganz gut, aber ja, also das hat mir sehr gut gefallen. Da habe ich mir auch gedacht, vielleicht sollte ich mal versuchen, mich mit diesen Leuten zu unterhalten, um denen einfach Hilfestellung zu geben, wie die aus ihrer Situation rauskommen. Weil es gibt Situationen, also wie gesagt, oder beispielsweise Senioren, wobei er ist ja kein Senior. Ich schätze mal, dass er so, wie gesagt, Anfang, Mitte 50 ist, aufgrund des Alters der Tochter oder des Kindes, was er hat. Ja, also
1: Frank, ich möchte gerade mal zur nächsten darauf folgenden Frage, bevor wir uns da jetzt zu lange verzetteln.
3: Ja.
1: Und zwar, du sagst ja, du willst mehr Pech. Da wolltest du ja auf die Frage von Barbara eingehen, die ich ihr gestellt habe. Du willst mehr Pech, dann denk negativ, denn du praktizierst positives Denken und das schon seit mehreren Jahren. Was ist denn der nächste Schritt? Weil dieses Denkpositiv haben wir alle schon mal gehört. Manche haben es in ihrer Küche als Wandtattoo oder sie haben es irgendwo auf den Unterarm tätowiert. Aber was ist der nächste Schritt? Also nachdem man das vielleicht praktiziert, dieses positive Denken, was wäre denn der nächste Step, um dem Pech zu entkommen?
3: Um dahin zu kommen, also wie gesagt, um wieder sich reflektieren, warum ist mir das passiert? Der Redner, der sagte so von wegen, ich glaube weder an Pech noch an Glück, da habe ich mir gedacht, so von wegen, das ist eine gute Aussage. Und dann habe ich mir gesagt, der Typ, also wenn der weder an Pech noch an Glück glaubt, muss richtig intelligent sein, weil sonst kriegt er ja nie einen Job. Ja? Weil du brauchst schon Glück, mehr oder in der heutigen Zeit brauchst du Glück, selbst wenn du intelligent bist, um einen Job zu bekommen. Denn wenn er die falschen Antworten gibt, immer wieder aufs Neue oder was, ja, dann kann er noch so intelligent sein, dann wird er nicht in die engere Auswahl kommen. Ja? Das heißt, man muss schon irgendwo einen Glauben haben. Es heißt ja auch, der Glaube versetzt Berge. Das habe ich früher, wie gesagt, mit 23 habe ich das dann zu hören bekommen. So von wegen, sie müssen lernen zu glauben oder auch zu vertrauen. Ich habe auch zum Beispiel, also ich habe dir auch mal erzählt, ich bestelle mir Parkplätze. Ich muss mir jetzt sogar Parkplätze bestellen, weil ich arbeite im Sicherheitsdienst, im Ballungszentrum von Frankfurt. Ja, soll heißen, ich bin da jetzt kürzlich angesprochen worden, weil ich mich einfach mit der Bahnblinklichtanlage einfach an den Straßenrand gestellt habe, weil genügend Platz war, so dass die Leute vorbeikamen. Dann haben sich die Leute beschwert, so von wegen, dass das ja gar nicht erlaubt wäre. Und da habe ich mir gesagt, ja, scheiße, stimmt, haben sie recht, ne? Da hätte ich auch mal selber drauf kommen können. So, lange Rede, kurzer Sinn, habe ich mir gesagt, ja, okay, dann bestellst du dir halt wieder Parkplätze. Und da habe ich mir gedacht, so von wegen, ich habe immer so ein bisschen Angst gehabt, wenn ich so mitten in der Nacht, wenn ja alle schon ihren Parkplatz gefunden haben, da einen Parkplatz zu finden. Und dann habe ich irgendwo gelesen, so von wegen, du musst lernen zu vertrauen. Vertraue einfach, also fokussiere dich auf das Ziel und denk nicht mehr darüber nach. Und seitdem ich das mache, ich habe es aber schon vorher getan, aber ich habe es dann irgendwie aus den Augen verloren, weil ich dann den leichtesten Weg genommen habe, ja. Und seitdem, ich kriege immer einen Parkplatz und zwar dort, wo ich ihn haben will. Nicht gerade jetzt direkt vor der Tür, ja, aber ich sag mal im Einzugsgebiet von so, ich sag mal so von 500 Metern. Ja, ich kann ja laufen, ich muss ja auch laufen können, sonst könnte ich ja den Job da nicht machen. Ja, also ich habe ja auch viele Baustellen gehabt, ja, und selbst um diese Baustellen, ja, weil ich ja nicht jeden Tag zum Arzt laufen will, ja, muss ich an meinen Gedanken arbeiten, weil ich werde jetzt mal ein bisschen persönlich.

0: Das ist Deutschlands Big Morning Show, Big FM an diesem Freitag. Fabi ist für uns auch am Start.
1: Ja, wunderschönen guten Morgen zusammen. Hallo Rolf, hallo alle, hallo Welt, hallo ich.
0: Hallo. Gleiche neue Folge What the Fabi Daily. Wir haben es gerade eben schon bei Jana in den News gehört. Heute ein großes Thema für alle Fans von der deutschen Nationalmannschaft.
2: Ja genau, um 11 Uhr wird in der Pressekonferenz offiziell Kloppo vorgestellt als neuer Bundestrainer.
0: Sehr gespannt. Was Fabi dazu zu sagen hat, 6.35 Uhr What the Fabi Daily. Und das gibt's gleich schon von Dominik Feig, White Keys. Big FM Original kommt von Cheryl Cole, Fight for This Love. Das alles definitiv noch vor den News. 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

0: Topic, Fireboy DML und Nico Santos, Song heißt Body. Es ist 6.27 Uhr, Big FM ist hier an diesem Freitag und rüber geht's zu Jana in die News. Was trendet auf den Socials?
1: Bei Google, gerade auf Platz 1 der Suchanfragen, das Müsli von Köln. Die haben das nämlich jetzt zurückgerufen. Da könnten nämlich Fremdkörper drin sein, sagt das Unternehmen. Wahrscheinlich bei der Produktion reingerutscht. Es geht um die Köln Zauberflex Schoko, also aktuell Uffwasse.
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0: Entschuldigung, also als Jana das gerade erzählt hat, dachte ich mir, okay, ist schön. War schön, na gut. So,
1: Weißt du Bescheid.
0: Ja, gut. Was ist denn heute Morgen sonst noch für uns wichtig?
1: Ja, Bundeskanzler Merz hat gerade personaltechnisch doch einiges zu tun, weil Jens Spahn jetzt als Unionschef ja raus ist. Habt ihr bestimmt alle mitbekommen. Heute will er sein Personalpaket offiziell vorstellen und das fällt tatsächlich umfangreicher aus als bisher erwartet. Achtung, jetzt wird's kompliziert. Müsst ihr mal genau zuhören. Laut deutscher Presseagentur plant er Folgendes. Die bisherige Gesundheitsministerin Nina Wagen soll Kanzleramtschefin werden. Mhm. Diesen Platz hatte vorher Thorsten Frey. Der soll jetzt den Platz von Jens Spahn übernehmen, also Unionsfraktionschef werden. So.
0: Ja.
1: Dann soll der bisherige CDU-Generalsekretär Carsten Linnemann wiederum den Platz von Nina Wagen übernehmen, also Gesundheitsminister werden.
0: Ui, ui, ui.
1: Und seinen Platz wiederum soll dann Franziska Hoppermann übernehmen, also die soll dann CDU-Generalsekretärin werden. Und einer darf in der Reihe nicht fehlen, Philipp Amthor soll Staatsminister für die Bund-Länder-Beziehungen im Kanzleramt werden. Also ihr merkt, da ist einiges los. Da wird eigentlich einiges von links nach rechts geschoben. Also Friedrich Merz stellt quasi seine Regierung gerade nochmal komplett neu auf. Ja, nicht schönes Thema. Heute vor 16 Jahren mussten 21 junge Menschen sterben, weil eine Stadt sowie die Investoren ignorierten, dass ein Eingang, der gleichzeitig der Ausgang ist, nicht groß genug für rund 130.000 Menschen ist. Ihr könnt euch denken, heute vor 16 Jahren war die Love Parade-Katastrophe in Duisburg. Bis heute wurde niemand für diese Katastrophe zur Rechenschaft gezogen. 2010 war es ja zu einer Massenpanik am einzigen Ein- und Ausgang zu diesem großen Festivalgelände gekommen.
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1: In Frankreich geht es weiter mit den Waldbränden. Die Feuerwehrleute sind da an der Atlantikküste im Süden des Landes ununterbrochen im Einsatz. Seit Mittwoch wurden bei Bordeaux rund 20.000 Menschen evakuiert. Vor allem Campingplätze und Ferienanlagen sind mittlerweile komplett gesperrt. Wann die Leute zurück können, ist aktuell noch offen. Sie wurden aber in Notunterkünften untergebracht.
0: Dankeschön, Jana, für die Momente. Aktuell ist für euch auch noch mal in einer knappen halben Stunde.
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3: Wetter. In Niedersachsen, Bremen und Hamburg startet der Freitag mit vielen Wolken und etwas Nebel im Süden. Später bleibt es stark bewölkt, Temperaturen bis 21 Grad. Heute Abend lockert es auf. Perfekt für einen Abend mit Freunden draußen. Morgen wird's klarer, bis 26 Grad. Super für den Park. Das Wochenende verspricht milde Bedingungen. Aber Achtung, am Sonntag könnten Gewitter kommen. Gerade in Hamburg am Millerntor 15 Grad, in Bremen im Rhododendronpark 11 Grad und in Hannover am Maschsee 13 Grad.
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3: A1, Osnabrück Richtung Bremen, zwischen Holdorf und Lohne-Dinklage. Tagesbaustelle, Baustellenfahrzeuge. A1, Bremen Richtung Hamburg im Bereich Posthausen, ist ein defektes Fahrzeug. A1, Hamburg Richtung Bremen, zwischen Heidenau und Raststätte Ostetal Nord, sind Gegenstände auf dem rechten Fahrstreifen. A28, Bremen Richtung Oldenburg, zwischen Hatten und Kreuz. Oldenburg Ost ist ein defektes Fahrzeug. Fahrt vorsichtig, gute Fahrt.
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0: Um 6.31 Uhr gleich noch Lost Frequencies, Sonderling und Calvin Jones mit Love to Go. Und das ist die aktuelle von Zane, heißt Side Effects. Guten Morgen.
1: Okay.

0: 6.36 Uhr, Big FM und hier ist Fabi.
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2: Ja.
3: Tja, Leute, die WM ist seit gut einer Woche vorbei. Der Clubfußball ist noch in der Sommerpause, aber so ganz kommt man einfach nicht am Thema Fußball vorbei. Nicht nur, weil dieses Wochenende wahrscheinlich irgendwo in der Provinz beim örtlichen Sportverein TSV Mösenheim an der Sack das jährliche Hobby-Elfmeter-Turnier stattfindet, wo sich der 43-jährige Kreisliga-Innenverteidiger Matze von der zweiten achtarmig ein mit Asbach-Cola in den Winkel ballert. Im Finale spielt dann Dynamo Dresden gegen Ajax Lattenstramm und bei der Party danach spielt Dorf-DJ Manne irgendwas zwischen Die Flippers und Böse Onkels. Nein, denn schon heute passiert nämlich etwas, das sich schon die letzten Wochen angebahnt hat. Eigentlich schon ein paar Stunden vor dem ersten WM-Spiel bei Magenta TV.
4: Und zum Glück stellt Julian Nagelsmann die Mannschaft auch noch.
3: Ja, damals haben Jürgen Klopp und Thomas Müller noch gewitzelt, dass die Aufstellung der Nationalmannschaft im September vielleicht schon von Jürgen Klopp gemacht wird. Heute um 11 Uhr soll genau das endlich offiziell gemacht werden, bei einer Pressekonferenz beim DFB in Frankfurt. Davor soll Klopp noch einen Vertrag bis einschließlich der WM 2030 unterschreiben. Die wird übrigens in mehr Ländern ausgetragen, als Jürgen Klopp Zähne hat. Eine Ablösesumme an Klopps derzeitigen Arbeitgeber Red Bull wird wohl doch nicht fällig. Stattdessen zahlt der DFB laut Bildinfos eine Spende von 1 Million Euro an die Red Bull Stiftung Wings for Life. Naja, Hauptsache Klopp verleiht der deutschen Nationalmannschaft wieder Flügel. Und trotzdem gilt für Fußballfans wie mich, lieber Ajax Lattenstramm als Red Bull.
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0: innerhalb der nächsten 20 Minuten.
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0: 6.56 Uhr, Big FM ist hier und Jana, was trendet heute Morgen auf den Socials?
1: Auf TikTok geht Shakira jetzt nochmal viral, denn voll viele fragen sich in Videos nach ihrem WM-Auftritt, sag mal, wie kann diese Frau eigentlich 49 Jahre alt sein?
0: Right.
1: Sie sieht einfach so krank, jung und fit aus. Für uns ist das Alter natürlich noch ein bisschen weit weg, aber viele feiern sie mega, weil sie so fit ist.
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0: Und was ist heute Morgen sonst noch für uns wichtig?
1: Nachdem Jens Spahn zurückgetreten ist, stellt Bundeskanzler Merz seine Regierung nochmal komplett neu auf. Und jetzt hat er offenbar auch entschieden, wie sein Team umgebaut werden soll. Nina Wagen könnte neue Kanzleramtschefin werden. Carsten Linnemann, neuer Gesundheitsminister. Thorsten Frey, neuer Chef der CDU-CSU-Bundesfraktion. Also das, was Jens Spahn vorher gemacht hat. Und Franziska Hoppermann, möglicherweise neue CDU-Generalsekretärin. Zumindest berichtet das bis jetzt die deutsche Presseagentur. Man merkt, wenn einer zurücktritt, muss da ein bisschen rotiert werden.
0: Ja.
1: Auf jeden Fall will Merz heute in einer Pressekonferenz offiziell vorstellen, wer die neuen Posten belegt. Das neue Gesetz gegen häusliche Gewalt kommt offenbar später als geplant. Statt im April soll es frühestens im Juli nächsten Jahres in Kraft treten. Grund seien eine noch fehlende Unterschrift des Bundespräsidenten und notwendige Vorbereitungen fehlen anscheinend noch. Vorgesehen ist unter anderem ja die sogenannte spanische Fußfessel. Sie überwacht den Aufenthaltsort von Tätern und warnt potenzielle Opfer, wenn sie sich nähern sollten.
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1: In Frankreich sind jetzt laut Behörden die ersten Häuser durch die Feuer verbrannt. Mittlerweile wurden auch 30.000 Menschen tatsächlich schon aus den betroffenen Regionen bei Bordeaux evakuiert. Und jetzt kommt auch ein Hilferuf aus der Politik. Präsident Macron bittet die EU um Hilfe wegen dieser heftigen Waldbrände, die da eben aktuell wüten. Mhm. Frankreich soll nun zusätzliche

0: dran ist es, sich einen Künstler mal live anzuschauen, weil der Mann auf der Bühne einfach der absolute Scheiß ist. Die Rede ist von Bruno Mars. Guter Mann. On My Soul ist die neue Single, spielen wir euch gleich noch. Außerdem Josh Faves, Like a Prayer. Bums uns ordentlich ins Wochenende, machen wir gleich.
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0: Geiler Song.
1: Ja.
0: Jordan Sparks und Chris Brown, es ist 7.25 Uhr. Jana, was trendet heute Morgen auf den Socials?
1: Ja, seit gestern ist TikTok im Geldscheine-Wahn, denn jetzt sind die neuen Designs für den Euroschein raus. Und es wird wirklich wild diskutiert darüber, denn sie sehen wirklich krank modern aus, fast wie Spiegel so ein bisschen.
0: Mhm.
1: Und das Coole ist, dass die EZB euch mitentscheiden lässt. Auf der Website kann man abstimmen, welches Design am geilsten ist.
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0: Okay, und was ist heute sonst noch für uns wichtig?
1: Laut übereinstimmenden Medienberichten baut Kanzler Merz gerade sein Team komplett um. Nina Wacken soll neue Kanzleramtschefin werden. Carsten Linnemann das Gesundheitsministerium übernehmen und Thorsten Frey neuer Fraktionschef werden. Als neue CDU-Generalsekretärin ist Franziska Hoppermann im Gespräch. Das alles, weil Jens Spahn ja zurückgetreten ist. Merz will die Personalentscheidung anscheinend noch heute bekannt geben. Die USA drehen heute wieder an der Zollschraube, sag ich mal. Denn seit 6 Uhr heute Morgen gelten neue Aufschläge für rund 60 Handelspartner.
0: Hui.
1: Für viele Produkte werden dann 10 oder sogar 12,5% fällig und auch Waren aus der EU könnte das betreffen. Die US-Regierung begründet den Schritt unter anderem damit, dass andere Länder aus ihrer Sicht nicht genug gegen Zwangsarbeit tun würden.
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1: Ja, wir warten gespannt auf 11 Uhr, denn dann soll Jürgen Klopp bei einer Pressekonferenz offiziell als neuer Bundestrainer vorgestellt werden.
0: Ja.
1: In den letzten 10 Tagen gab es ja anscheinend viel intensive Verhandlungen, sowohl zwischen dem DFB und dem 59-Jährigen als auch mit Red Bull. Denn Klopp hing da ja noch in einem Arbeitsvertrag, sag ich mal, drin. Der war ja Head of Global Soccer da. Klopp soll dem Vernehmen nach einen Vertrag vom DFB bis zur WM 2030 bekommen und unterschreiben. Und dann soll er natürlich erstmal die EM 2028 reißen. Mhm. Ja, da soll mal was passieren. Wir sind sehr gespannt auf seine offiziellen ersten Worte als Bundestrainer.
0: Absolut. Ja. Dankeschön, Jana, für den Moment. Aktuell ist für euch auch noch mal in einer knappen halben Stunde.
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4: In Niedersachsen, Bremen und Hamburg startet der Freitag bewölkt. Besonders im Süden zeigt sich Nebel. Tagsüber bleibt der Himmel bedeckt, aber ohne Regen. Höchstwerte liegen bei 19 bis 21 Grad. Am Abend lockert die Wolkendecke im Süden leicht auf. Morgen wird's sonniger, perfekt für einen Tag am Badesee mit bis zu 26 Grad. Sonntag bringt Gewitter, besonders im Norden. Hamburg im Portugiesenviertel ist bei 15 Grad, Bremen am Osterdeich und Braunschweig am Schloss bei jeweils 11 Grad. Also freut euch auf etwas Sonne morgen.
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4: A1, Hamburg Richtung Osnabrück, zwischen Uphusen-Bremen-Mahndorf und Bremen-Arsten. Stockender Verkehr auf 2 Kilometern, 4 Minuten Zeitverlust. A1, Bremen Richtung Lübeck, zwischen Hamburg-Stillhorn und Dreieck Hamburg-Norderelbe. 1 Kilometer stockend. Sögel, B70, zwischen Lünne und Spelle-Warenrode. Dichter Verkehr, 10 Minuten Zeitverlust. Hamburg, B73, Cuxhavener Straße, zwischen Geutensweg und Andegeest. Dichter Verkehr, 5 Minuten. Gute Fahrt.
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0: Freitag. Es ist 7.28 Uhr. Schön, dass ihr alle mit am Start seid.
1: Ja.
0: Jana ist in den News.
1: Guten Morgen.
0: Ich bin Rolf. Schönen guten Morgen. Büschra auf dem Tomorrowland Festival. Da schalten wir gleich auch nochmal hin. Und es gibt ein neues geiles Album, das wir euch vorstellen wollen. Ist die Nacht rausgekommen? Machen wir nach 2 Songs.

0: Sie ist die erfolgreichste Künstlerin aus Afrika. Und zwar weltweit. Die Rede ist von Tyler. Kennen wir von diesem Song hier? Oder von dem hier? Geile Nummer.
1: Ja, einfach eine geile Frau, muss man sagen.
0: Ist eine gute Frau und hat monatelang ihr neues Album angekündigt. Mhm. Und in der Nacht war es dann tatsächlich auch soweit.
1: Geil.
0: Das neue Album ist rausgekommen, heißt A-Pop. Und da hören wir jetzt gemeinsam mal rein. Wie klingt das denn?
1: Ja!

0: mein Favorite, glaube ich.
1: Jana, bevor du sagst, das ist das Favorite,
0: ja?
1: Spielen wir jetzt einen Song aus dem Album. Da haben die Kollegen aus der Musikredaktion gesagt, die sich das Album angehört haben, das ist der beste Song drauf.
0: Okay.
1: Deshalb sind wir mal gespannt. Also Premiere jetzt hier in der Show. Lass uns gemeinsam reinhören in die neue Tyler. Hier ist Kiss.

0: Big FM in Deutschlands Big Star Morning Show. Es ist 7.40 Uhr. Julia 08900901. Gerade auf der Arbeit. Wie startest du ins Wochenende?
1: Am besten den Sekt aufmachen, aber es geht noch ein bisschen schwierig, weil man muss ja noch mal heimfahren.
0: Ja, haben wir noch ein bisschen Zeit. Hey, that I made you love me von Ariana Grande. Spielen wir euch gleich genauso wie. The Kid Leroy. Song heißt Girls, das alles noch innerhalb der nächsten 20 Minuten.
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0: Es ist 7.56 Uhr. Jana, was trendet auf den Socials?
2: Es hat nicht mal 24 Stunden gedauert und schon ist die dritte Staffel Kaulitz und Kaulitz auf Platz 1.
0: Natürlich.
2: Die beliebtesten Serien in Deutschland. Das wundert uns eigentlich nicht. Ist ja erst gestern online zum Gucken gekommen. Ich habe schon angefangen. Ich muss sagen,
0: geil.
2: Bin erst
0: nicht spoilern.
2: Ja,
0: nicht
2: okay.
0: Spoilern. Ich will es am Wochenende sehen.
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2: Ich so. Wollte nur sagen, dass es voll geil ist.
0: Ja gut, das ist Turns Out, natürlich.
2: Ja, nee, also, muss ja immer neu bewerten auch hier an der Stelle.
0: Ja, stimmt.
2: Kritisch hinterfragen.
0: Müssen ja neutral sein.
2: Ja, ist aber sehr geil.
0: So, ist trotzdem geil. Genau, Jana, was ist denn heute Morgen sonst noch für uns wichtig?
2: Ja, Breaking News kam gerade rein, die aber nicht mehr überraschend sind tatsächlich. Auch im zweiten Quartal dieses Jahres ist bei Volkswagen der Gewinn eingebrochen und zwar um ein Drittel im Vergleich zu letztem Jahr gleicher Zeit. Das hat der Konzern jetzt bekannt gegeben. Nach den Steuern sei das Ergebnis in den Monaten April bis Juni um 32,9% eingebrochen. Von 2,2 Milliarden auf 1,5 Milliarden. VW ist ja wirklich Europas größter Autobauer. Ob das jetzt noch Personalkonsequenzen hat, ist aktuell noch unklar. Bei Bundeskanzler Merz gibt es diese Personalkonsequenzen auf jeden Fall aktuell, kann man sagen. Er baut nämlich seine Regierung komplett um. Grund, Jens Spahn ist als Unionschef ja zurückgetreten wegen der Sache mit der Leihmutter. Aber Merz ersetzt nicht einfach nur seinen Posten, sondern laut Medienberichten auch andere. Zum Beispiel soll Carsten Lindemann jetzt Gesundheitsminister werden und Thorsten Frey soll den Job von Spahn übernehmen. Und ich sehe jetzt gerade, oder habe gerade gesehen, es kam noch mal eine Meldung rein, denn laut Bild-Zeitung will Merz jetzt auch Verkehrsminister Schnieder rauswerfen.
0: Oh!
2: So, und das ist jetzt noch eine Info, die wir noch nicht hatten, tatsächlich.
0: Ja.
2: Die haben das anscheinend aus Unionskreisen erfahren. Wir werden sicher im Laufe des Tages mehr dazu wissen, denn Merz will heute tatsächlich offiziell auch bekannt geben, wer was machen soll.
0: Mhm.
2: Bin wirklich sehr gespannt, muss ich sagen.
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2: Ja, in Frankreich sind jetzt laut Behörden die ersten Häuser durch die Feuer und Brände verbrannt. Mittlerweile wurden auch 30.000 Menschen schon aus den betroffenen Regionen bei Bordeaux evakuiert. Und jetzt kommt auch ein Hilferuf aus der Politik. Präsident Macron bittet die EU nämlich darum, wegen der heftigen Waldbrände. Frankreich soll nun zusätzliche Löschfahrzeuge und Hubschrauber unter anderem aus Tschechien und Kroatien erhalten.
0: Okay, danke schön, Jana, für den Moment. Aktuelles für euch auch noch mal in einer knappen halben Stunde. Und wie das Wetter bei euch wird, das erfahren wir jetzt.
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4: Wetter. In Niedersachsen, Bremen und Hamburg starten wir heute grau in den Tag. Vormittags bleibt es trüb, besonders im Süden mit möglichem Nebel. Am Nachmittag erwarten uns Temperaturen zwischen 19 und 20 Grad. Die Sonne zeigt sich erst gegen Abend. Perfekt für einen entspannten Spaziergang entlang der Elbe oder Weser. Das Wochenende bringt eine leichte Auflockerung und bis zu 26 Grad. Gerade sieht's so aus. In Hamburg am Rathaus Altona 15 Grad, in Bremen am Europahafen 12 Grad und in Wolfsburg am Fähnow ebenfalls 12 Grad.
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4: A

an diesem Freitag Gabriella. Der Song ist von Kerze Ei. Haben wir alle hart gefeiert. Und Cat's Eye hat in der Nacht einen neuen Song rausgebracht. Und ihr wisst ja, wir schauen uns immer freitags alles an und hören uns vor allen Dingen alles an. Und guck mal, was sind interessante Songs? Der auf jeden Fall. Also feiert er jetzt Premiere. Cat's Eye und Animal jetzt hier in Deutschlands Big Star Morning Show.

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1: Nicer Song, Big FM ist hier mit Sane und Side Effects. Spielen wir euch gleich noch. Außerdem

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0: Gleich geht's los.
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2: Das wird eine schöne Veranstaltung und zwar Kasematte 20 in Hamburg ist Pink Ink für euch am Start. Morgen queere Party, Pop Charts, House, R&B und Latin. Es ist ein internationales DJ-Line-Up für euch am Start und natürlich gibt es auch eine Drag-Show und auch noch einen Welcome-Shot. Also freier Eintritt zur Pre-Party und After-Party dann in der Wunderbar ab 20 Uhr. Kasematte 20 in Hamburg morgen.
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3: Auf TikTok geht Shakira gerade nochmal viral, denn voll viele fragen sich in Videos nach ihrem WM-Auftritt, how kann diese Frau 49 Jahre alt sein? Die sieht einfach noch so jung und fit aus. Für uns ist dieses Alter halt auch noch ein bisschen weit entfernt, aber viele feiern es einfach mega und sagen, das ist ein Vorbild, wirklich.
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3: Ja, jetzt ist es offiziell. Bundeskanzler Merz hat sein neues Kabinett bei einer Pressekonferenz vorgestellt. Was wir bisher wissen, Carsten Linnemann wird neuer Gesundheitsminister. Er hätte laut Merz die nötige Erfahrung dafür. Philipp Amthor wird neuer Staatsminister für Bund und Länder und soll auch die Modernisierung weiter vorantreiben. Und Nina Wagen wird neue Kanzleramtschefin. So, Merz fügte noch hinzu, es wird noch weitere Veränderungen im Kabinett geben. Aber ob Patrick Schnieder als Verkehrsminister jetzt gehen muss, hat Merz heute noch nicht offiziell bestätigt. Er sagte, ohne konkret Schnieders Namen zu nennen, dass einige Entscheidungen Zeit brauchen und er will sich auch dafür die Zeit eben nehmen. Die Bild-Zeitung und die Deutsche Presseagentur hatten ja schon zuerst darüber berichtet. Und auch, dass Thorsten Frey den Platz von Jens Spahn übernimmt, ist nicht zur Sprache gekommen heute. Darauf hatten ja viele gehofft. Also man sieht, es ist viel passiert, nachdem Jens Spahn letzte Woche zurückgetreten ist, wegen der Sache mit der Leihmutterschaft. Das war ja der Auslöser für diese komplette Umstrukturierung des Kabinetts. Die USA bzw. Donald Trump hat wieder neue Zölle in die Welt gesetzt. Seit 6 Uhr heute Morgen gelten neue Aufschläge für rund 60 Handelspartner. Für viele Produkte werden dann 10 oder 12,5% fällig. Auch Ware aus der EU könnte betroffen sein. Die US-Regierung begründet den Schritt damit, dass andere Länder aus ihrer Sicht nicht genug gegen Zwangsarbeit tun.
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3: Wir warten gespannt auf heute 11 Uhr, denn dann soll Jürgen Klopp bei einer Pressekonferenz offiziell als neuer Bundestrainer vorgestellt werden. Ja, in den letzten Tagen gab es wohl intensive Verhandlungen, sowohl zwischen dem DFB als auch zwischen dem 59-Jährigen und Red Bull als Klopps bisherigen Arbeitgeber, weil bei denen stand er ja noch bis 2029 als Head of Global Soccer unter Vertrag. Wir sind also gespannt, um 11 Uhr soll es dann offiziell werden.
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5: In Niedersachsen, Bremen und Hamburg zeigt sich der Freitag trüb und wolkenverhangen. Vormittags sorgt dichter Nebel im Süden für eingeschränkte Sicht, also vorsichtig bleiben. Nachmittags Temperaturen um 20 Grad, die Sonne bleibt hinter den Wolken. Der Abend wird freundlicher mit weniger Wolken. Perfekt für einen Afterwork-Spaziergang. Am Samstag klart der Himmel auf bei bis zu 26 Grad. Aktuelle Werte in Hamburg im Tierpark. Hagenbeck 15 Grad, in Bremen am Domsheide 14 Grad, in Celle am Schloss 12 Grad.
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5: A1 Osnabrück Richtung Bremen. Zwischen Bremen-Brinkum und Bremen-Arsten steht ein Kilometer langer Stau. Rechne mit 3 Minuten Zeitverlust. Auf der B74 aus Stade Richtung Bremen staut es zwischen Ritterhude-Neue, Landstraße und Bremen-Nord. Mit 8 Minuten Verzögerung. Auf der B442 aus Koppenbrügge Richtung Bad Nenndorf zwischen Bad Münder am Deister und Böbersche Straße. Unfallaufnahmearbeiten. Verkehr wird vorbeigeführt. Gute Fahrt.
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0: Apache 207 und Udo Lindenberg. Hier ist Big FM. Deutschlands Bigste Morning Show. Gleich noch, nächste Stunde. Geiler Song. Josh Farves. Like a Prayer. Außerdem die aktuelle Stormzy. Zusammen mit Odile. 24 Hours. Noch innerhalb der nächsten 20 Minuten.
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1: So, Freunde, es ist Freitag und Büschra ist auf dem Tomorrowland 2026 am zweiten Wochenende. Gestern in der Show haben wir sie damit überrascht. Und jetzt sind wir mal gespannt, wie ist es denn nach der ersten Nacht, wie es ihr geht? In knapp 20 Minuten.
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0: das war gestern eine recht emotionale Kiste hier bei uns, denn gestern haben wir Büschra nach ihrer Probezeit extrem gesagt, nachdem sie so viele wilde Aufgaben gemacht hat, dass sie dieses Wochenende was vorhat. Büschra hat uns erzählt, dass sie noch nie auf einem richtigen Festival war.
1: Nee.
0: Hast du Bock auf ein Festival?
1: Ja.
0: Ja?
1: Ja.
0: Ja? Aha. Wir schicken dich jetzt zu Tomorrowland nach Belgien.
1: Nein! Oh, was? Seid ihr crazy, oder was?
0: Nein.
1: Wirklich jetzt?
0: Ja.
1: Oh Gott, was? Alter, ich will. Geil, aber ich habe ja keine Outfit. Was ziehe ich jetzt an? Oh mein Gott.
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0: Ja, und gestern ging es dann direkt nach der Show nach Boom, nach Belgien zu Tomorrowland. Das zweite Wochenende wird jetzt gefeiert. Jetzt sind wir mal gespannt, wie es Büschra so geht.
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0: So, dann schalten wir doch mal hin. Büschra, schönen guten Morgen. Wie ist die Lage und die Stimmung?
1: Ja, guten Morgen, Rolf. Ey, ich komme immer noch nicht drauf klar, dass ich jetzt hier bin. Tag 1, heute geht's ja richtig los mit Tomorrowland. Um 12 Uhr ist dann erster Act und um 14 Uhr ist einfach schon mein erstes Interview mit einem DJ. Ich komme nicht drauf klar, dass ich die alle im Interview habe. Also wirklich, ihr seid verrückt, aber ich freue mich krass drauf. Mein Outfit steht, ich bin in den Big FM-Farben gekleidet, also habe eine weiße Hose an, schwarze Schuhe und orangenes Oberteil. Eigentlich kann nichts schief gehen, wirklich.
0: Sehr, sehr schön. Also, Büschra, auf jeden Fall ganz viel Spaß. Und wenn ihr euch das übrigens anschauen wollt, was Büschra auf dem Festival so erlebt, dann klickt euch rein in Big FM in die Insta-Story. Und natürlich präsentieren wir euch Tomorrowland auch an diesem Wochenende. Ihr bekommt die besten Sets heute Abend ab 19:45 und morgen am Samstag ebenfalls ab 19:45 mit Rob Green.

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1: Der EU AI Act ist ein neues EU-Gesetz für künstliche Intelligenz. Er legt je nach Risiko unterschiedliche Regeln fest. Manche KI-Nutzungen sind verboten, andere sind erlaubt, aber nur mit klaren Pflichten zur Transparenz, Kontrolle oder Sicherheit. Die neuen Regeln, die können aber auch für Bewerberinnen und Bewerber ziemlich wichtig werden. Zum Beispiel dann, wenn deine Unterlagen automatisch vorsortiert werden, ein Chatbot das erste Interview führt oder Software dich nach einem Score bewertet. Wichtig ist, wenn KI im Recruiting mitentscheidet, gelten dafür jetzt strengere Regeln. Unternehmen dürfen solche Tools nicht einfach wie irgendeine App laufen lassen. Es geht um Transparenz, menschliche Kontrolle und saubere Daten. Für dich heißt das ganz praktisch, du darfst nachfragen. Zum Beispiel, wann wird KI in der Vorauswahl genutzt? Wer trifft finale Entscheidungen? Und gibt es Ansprechpersonen für Rückfragen? Das ist nicht anstrengend, das ist professionell. Und so solltest du auch sein. Eine KI darf nämlich nicht heimlich über deine Chancen bestimmen. Gerade automatisierte Absagen oder nicht nachvollziehbare Prozesse sind echt heikel. Viel Erfolg beim Bewerben und deiner Karriere. Für mehr Tipps, klick dich ein.
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2: Chagall Club in Bremen, da ist die Cocktail Night für euch am Start. Es gibt musikalisch 90er Black Pop und Charts. DJ aus der queeren Szene ist dort für euch auch am Start und legt auf von 23 bis 0 Uhr. Der Eintritt nur 5 Euro, danach kostet das Ganze 10 Euro. Also geht's los, heute Abend ab 23 Uhr im Chagall Club in Bremen. Die Cocktail Night, viel Spaß beim Feiern.
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2: Hier ist Big FM und Jana, was trendet heute Morgen auf den Socials?
3: Es ist nicht mal 24 Stunden her oder hat nicht mal 24 Stunden gedauert und schon ist die dritte Staffel Carlos und Carlos einfach auf Platz 1 der beliebtesten Serien in Deutschland auf Netflix. Ist ja gestern online gekommen, ich habe es auch schon angefangen, muss ich sagen. Und ich muss sagen, ich will nicht spoilern, aber es ist wirklich sehr geil.
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2: Und was ist heute sonst noch für uns wichtig?
3: Kanzler Merz baut sein Team gerade ordentlich um. Nach dem Rücktritt von Unionsfraktionschef Jens Spahn übernimmt Thorsten Frey den Fraktionsvorsitz und macht damit seinen bisherigen Platz im Kanzleramt frei. Neue Kanzleramtschefin wird Gesundheitsministerin Nina Wagen. Merz nennt sie schon jetzt eine seiner wichtigsten Stützen. Ja, und ihren Posten im Gesundheitsministerium übernimmt übrigens CDU-Generalsekretär Carsten Linnemann. Also der wird jetzt Gesundheitsminister werden. Und auch Philipp Amthor bekommt einen neuen Job. Er wechselt ins Kanzleramt und soll dort künftig die Zusammenarbeit zwischen Bund und Ländern koordinieren. Bundeskanzler Merz hat heute aber noch nicht über die Medienberichte gesprochen, die gerade sehr hitzig und heiß sind, ob nämlich Verkehrsminister Patrick Schnieder aus seinem Amt geworfen wird. Die Bild-Zeitung und die Deutsche Presseagentur hatten ja unter anderem zuerst darüber berichtet. Also man sieht, es ist viel passiert, nachdem jetzt Spahn letzte Woche zurückgetreten ist, wegen der Sache mit der Leihmutterschaft. Das war ja der Auslöser für diese komplette Umstrukturierung. Das neue Gesetz gegen häusliche Gewalt kommt offenbar später als geplant. Statt im April soll es frühestens im Juli nächsten Jahres in Kraft treten. Grund seien eine noch fehlende Unterschrift des Bundespräsidenten und notwendige Vorbereitungen. Vorgesehen ist unter anderem die sogenannte spanische Fußfessel. Sie bewacht den Aufenthaltsort von Tätern und warnt potenzielle Opfer, wenn sie sich nähern.
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3: In Frankreich sind jetzt laut Behörden die ersten Häuser durch die Feuer verbrannt. Mittlerweile wurden auch 30.000 Menschen aus den betroffenen Regionen bei Bordeaux evakuiert. Und jetzt kommt auch ein Hilferuf aus der Politik. Präsident Macron bittet die EU um Hilfe wegen der heftigen Waldbrände, die dort aktuell wüten. Frankreich soll nun zusätzliche Löschflugzeuge und Hubschrauber unter anderem aus Tschechien und Kroatien erhalten.
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5: In Niedersachsen, Bremen und Hamburg ist es heute stark bewölkt. Später kann es im Süden auflockern. Höchsttemperaturen liegen bei 20 Grad. Am Abend wird der Himmel klarer, perfekt für ein Treffen draußen. Morgen löst sich der Nebel schnell auf und ihr könnt euch auf sonnige 20 Grad einstellen. Am Wochenende erwartet euch Sonne und bis zu 25 Grad, ideal für einen Grillabend. Gerade sieht's so aus. In Hamburg am Chilehaus 17 Grad, in Bremen im Bürgerpark und in Bad Zwischenahn am See 16 Grad.
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5: A1 Osnabrück Richtung Bremen. Zwischen Bremen-Brinkum und Bremen-Arsten 3 Kilometer Stau. Rechnet mit mindestens 13 Minuten Verzögerung. A1 Lübeck Richtung Bremen zwischen Hamburg-Billstedt und Hamburg-Stillhorn. 4 Kilometer Stau, was mindestens 22 Minuten extra bedeutet. A7 Hannover Richtung Flensburg zwischen Hamburg-Waltershof und Hamburg-Othmarschen 2 Kilometer Stau. Hier müsst ihr 10 Minuten Verzögerung einplanen. Gute Fahrt!
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1: 17 Minuten vor 11 an diesem Freitag. Hi zusammen, letzter Arbeitstag der Woche und Phyllis ist da.
2: Einen wunderschönen guten Morgen, ich freue mich. Die Sonne kommt, das Wochenende wird geil in Deutschland. Und Tomorrowland auch noch ab heute, da überträgst du auch live, gell, Robbie?
1: Genau, Wochenende 2, heute ab 17 Uhr bei Big FM Dance Radio im Stream und dann ab 19.45 Uhr hier live bei Big FM. Phyllis und ich waren letztes Wochenende da, wir quatschen nochmal in der Show mit euch darüber, spielen aber erstmal Topic und Becky G, ihr Sorry Papi.
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0: A1 Lübeck Richtung Hamburg. Zwischen Hamburg-Öhendorf und Dreieck Hamburg-Norderelbe 5 Kilometer Stau, 40 Minuten Zeitverlust. A7 Hannover Richtung Hamburg. Zwischen Westenholz und Soltau-Ost 10 Kilometer Stau. A7 Flensburg Richtung Hamburg. Zwischen Hamburg, Schnelsen-Nord und Hamburg-Bahnfeld 8 Kilometer Stau, 1 Stunde Zeitverlust. Gute Fahrt.
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1: Der ist so toll.
0: Wirklich. 13 Uhr und 38. Ich hatte mal ein Interview mit Kelly Clarkson. Und sie fand Deutschlands Autobahn geil. Und ich hatte damals einen Porsche Turbo, um ihr es anzugeben.
1: Ja,
0: und sie meinte nur zu mir, what car do you have? Und ich so, Porsche. Sie so, do you want to drive on the... Can you go as fast as you want? Kannst du so schnell fahren, wie du willst? Ich so, ja. Und wir waren kurz davor, wirklich die A5 hochzufahren.
1: Und zusammen durchzubrennen. Du und Kelly Clarkson.
0: Ich und Kelly Clarkson.
1: Tja, dann wärst du jetzt mit Kelly
0: Wie heißt die?
1: Kelly Clarkson. Mhm. Glücklich und nicht mit mir hier.
0: Ja, das hat alle, weißt du, so im Nachhinein ist immer so ein geiler Spruch, im Nachhinein. Ja. So, Phyllis ist da, wie man hört.
1: Das ist richtig und wir gehen rein in unser Wochenende. Und wenn ihr euch so fragt, wie ist eigentlich das Wetter draußen? Sina, sag's uns.
2: Das Aperolwetter.
1: Genau das ist es und der perfekte Start ins Wochenende.
0: Sehr schön. Tate McRae jetzt in der Show und danach Offenbach und La Chic mit Wasted Love. Freitag, Big FM Rob Green mit Phyllis.

0: auf dem Back in La Chic.
1: Das ist so geil. Eli Oaks, ich lieb's.
0: Guter Mann.
1: Ja.
0: Yeah. Mit Lavinia, Money Made Me a Savage. Ebenfalls dabei Miles Smith und Licky Lee. Da gehen wir zurück ins Jahr 2012, da freue ich mich gleich drauf. I Follow Rivers und Shakira und Burna Boy. Alles hier nach Big FM Rock Green mit Phyllis.
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1: ist zum Aus. 13 Minuten vor 2 an diesem Freitag.
2: Gib's uns nochmal bitte.
1: Der einzige Brite, der sein R rollen kann.
2: Also ist das eine These, die du aufstellst? Also ich glaube, da gibt's noch mehr Briten, Robbie. Aber du machst das ganz toll.
1: Vielen lieben Dank für die
2: Blumen,
1: Rob Green und Phyllis an diesem Freitag. Ab mit uns ins Wochenende.
2: 08900901 ist die kostenlose Big FM Hotline. Und Linus hat uns eine WhatsApp geschickt, was bei ihm am Wochenende geht.
3: Ich fahre in Schwarzwald campen. Also ich nutze das Wetter voll aus.
1: Okay,
2: das finde ich richtig
1: viel
2: geil.
1: Spaß. Kann nachts ein bisschen kalt werden, aber tagsüber geil.
2: Ja, das geht. Komm, ja. Wenn du dich richtig einpackst, dann läuft das schon.
1: Shakira, Burna Boy.
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2: Meine kleinen geilen Partymäuse, wenn ihr Lust habt, feiern zu gehen, es gibt eine nice Queer Party in Hamburg. Pink Ink ist nämlich das Motto. Kasematte 20, euer Place to be. Da geht's los um 22 Uhr und zwar morgen. Es gibt Pop, Charts, House, R&B und Latin Music. Also ist eigentlich für jeden was mit dabei. Und es gibt auch eine Live-Show von Drag-Artist Kati Cash Out. Es wird also sehr wild. Viel Spaß morgen.
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3: 14.25 Uhr, Big FM, Rob Green mit Phyllis.
2: Buongiorno.
3: Nela Krämer hat die Nachrichten.
4: Hallo.
3: Nela, was trendet an diesem Freitag in den Socials?
4: Tom Hollands Hot Ones Interview trendet auf Insta. Da essen Promis ja Chicken Wings mit teilweise super heißen Soßen. Die haben Tom wohl so umgehauen, dass ihm die eigentlich rettende Milch direkt wieder oben rauskommt.
2: Ja. Yeah.
4: Und Camera. Er nimmt's aber mit Humor.
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3: Geil. Und die sonstigen Themen an diesem Freitag.
4: Beim großen Regierungsumbau von Kanzler Merz gab es wohl eine dicke Panne. Mehrere Medien berichten nämlich, dass eigentlich auch Verkehrsminister Patrick Schnieder heute ausgetauscht werden sollte. Schnieder soll davon auch schon gewusst haben und hat das Ganze dann per SMS bei Abgeordneten verbreitet. Der Haken jetzt aber, bei der Merz-Ansprache heute war von Schnieders Rauswurf plötzlich keine Rede mehr. Angeblich, weil der geplante Nachfolger kurzfristig doch noch abgesprungen ist. Bei der Union wird es also gerade hinter den Kulissen ganz schön gut abgehen.
3: Okay.
4: Spanien kämpft weiter gegen heftige Waldbrände. Rund um Madrid und in einer weiteren Region wurde jetzt sogar der Notstand ausgerufen. Mehr als 20.000 Menschen mussten da schon ihre Häuser verlassen. Das Militär, das hilft bei den Löscharbeiten. Die Lage bleibt aber trotzdem richtig gefährlich. Starker Wind könnte die Flammen nämlich immer weiter anfachen. Neuer Ärger für TikTok. Die EU-Kommission wirft der Plattform vor, Kinder und Jugendliche nicht genug zu schützen. Vor allem geht es jetzt darum, dass Fremde öffentliche Profile von Minderjährigen einfach so anschreiben können. TikTok muss da jetzt nachbessern, sonst droht eine fette Geldstrafe. Die EU prüft außerdem, ob Social Media mithilfe von Tricks zu schnell süchtig machen kann. Der Streit um strengere Altersgrenzen geht da also weiter.
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4: Jürgen Klopp hat bei seiner ersten Pressekonferenz als neuer Bundestrainer direkt mal ein paar klare Ansagen in Richtung Medien gemacht. Er sagt da, wenn ihr euch daneben benehmt und meine Familie nicht in Ruhe lasst, dann bin ich sofort hier wieder weg. Klopp meint dann auch, dass über ihn und seine Arbeit natürlich immer diskutiert werden darf, aber gewisse Themen für ihn einfach tabu sind. Sonst freut sich Klopp auf den Job. Er will sich gemeinsam mit Fans, Spielern und auch Medien zusammenhocken, um wieder richtig Bock auf die Nationalelf zu machen. Ich bin da mal gespannt, was er dann so als nächstes mit dem Kader anstellt.
3: In der Tat, dankeschön, Nela.
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5: In Niedersachsen, Bremen und Hamburg bleibt es heute mittags noch bewölkt, aber im Süden lockert es später auf. Da könnt ihr vielleicht den Grill anschmeißen. Mit Höchstwerten um 20 Grad wird's angenehm frisch. Morgen früh könnte Nebel im Süden stören, aber keine Sorge, später folgt Sonne für alle. Am Wochenende lockere Wolken und ein warmer Samstag mit bis zu 26 Grad.

0: Grad. Perfekt für einen Roadtrip oder entspanntes Chillen im Freien. In Hamburg am Rathaus Altona und in Bremen am Europahafen sind es 19 Grad, in Wolfsburg am Pheno 20 Grad. Traffic. Der schnelle Verkehrscheck. A1 Lübeck Richtung Bremen zwischen Hamburg-Öhlendorf und Maschener Kreuz. 15 Kilometer Stau und mindestens 42 Minuten Zeitverlust. A1 Osnabrück Richtung Bremen zwischen Dreieck Stur und Bremen-Arsten. 7 Kilometer Stau stehen mit etwa 45 Minuten Verzögerung. Auf der A7 Flensburg Richtung Hamburg staut sich's weiterhin zwischen Hamburg-Schnelzen Nord und Hamburg-Bahnfeld auf 8 Kilometer. Rechne mit bis zu einer Stunde Wartezeit. Gute Fahrt.
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0: Gleich auf Big FM Maroon 5, so können wir ins Wochenende starten. Like a Prayer. Von Josh Fowers, also das ist auch ein DJ, den ihr auf jeden Fall nicht haten solltet, weil er macht sehr, sehr gern Response-Videos dazu und die sind auf jeden Fall sehr funny. Und der ist sowieso unhatebar. Purple Disco Machine in the Kongs. Gleich mit Substitution in 1, 2, 3, 4, 5, 6, 7, 180 Sekunden, wenn ihr es genau wissen wollt.
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5: Gleich geht's weiter. Noch 20 Sekunden.
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1: Auf Big FM. Go! Fam, was geht ab? Ab geht's in Richtung Wochenende. Gleich Ariana Grande mit am Start. Dann gibt's noch G-Eazy und Halsey. Him and I, eine ganz kuschelige Nummer. Und die WhatsApp ist natürlich auch on fire. Big FM 08900901. Halima.
2: Ich gehe morgen auf eine syrische Hochzeit und ich habe richtig Bock. Ich freue mich richtig, da abzudancen.
1: Geil.
2: Und einfach die ganze Nacht durchzumachen.
1: Guck mal, das sind die richtig guten Pläne.

0: Der ist neu auf der Playlist. Ariana Grande mit Hey Dada Made You Love Me. 08900901. Reese, wer da?
1: Hello, Emilia hier.
0: Hallo Emilia, was macht Emilia?
1: Ich bin gerade auf der Arbeit, aber Raucherpause.
0: Okay, guck mal, das ist fair. Wie war der Tag? Sonne genossen? Wie viele Raucherpausen gab es heute? Viele.
1: Ja, sehr viele. Sonne musste sein.
0: Ja, ja.
1: Natürlich. Ja. Big FM.

0: The Weeknd hier auf Big FM 089901. Patrick immer noch am Start. Reese hier. Patrick, du warst in Thailand 5 Monate lang alleine Urlaub machen. Fazit.
1: Mega geil, einfach nur die schönste Zeit deines Lebens, sag ich dir, ja. Fair. Lernst viele Menschen, schöne Frauen kennen, also das war das Beste überhaupt.
0: Man könnte fast meinen, du bist gerade am Schwärmen und kurz davor, nochmal einen Flug zu buchen jetzt.
1: Ja, leider bin ich wieder im Berufsleben, da ist das nicht ganz so einfach, dann, ja. Aber so wirklich 5 Monate, also ich bin zurückgekommen, ich wusste nicht mal mehr, wie man Auto fährt, weil du fährst ja da immer nur Scooter. Ja, du hast wirklich alles verlernt, ja, also es war für dich so, Schuhe habe ich nie angehabt, ja, ich habe irgendwann auch meine Schuhe während der Reise verloren und irgendwann, wo ich damals zurückgekommen bin, vergesse ich niemals, die Taxifahrerin sagt so, bitte nehmen Sie es mir nicht übel, ja, ich habe dann irgendwann Vollbart gehabt, habe ausgesehen mit den ganzen Batik-Sachen und so, wie so ein kleiner Hippie halt, ne, geil. Die hat gesagt, nehmen Sie es mir nicht übel, aber Sie sehen nicht aus wie ein Deutscher, ja, und ich bin auch wirklich, ich bin im tiefsten Winter dann wieder gelandet, mit Flipflops, wie gesagt, weil ich meine Schuhe verloren hatte, ich hatte auch keine Jacke, da habe ich mir aus dem Flieger noch so eine Decke mitgenommen, weil es war arschkalt, wo ich wiederkommen bin, war einfach die geilste Zeit überhaupt, muss ich dir sagen, ja.
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0: Den gibt's gleich auf Big FM, der ist neuer Look Like Shit. Der ist perfekt für einen Rave auf den Samstagabend, kriegen wir am Wochenende hin. Eli Oaks und dann... Erstmal wird heimgefahren, muss man sagen. Another 54 Ultra, auch gleich auf Big FM mit Talk To You. In den nächsten 90 Sekunden.
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2: Pink Ink Queer Party ist angesagt. Kasematte 20 in Hamburg. Da müsst ihr auf jeden Fall vorbeischauen, denn es lohnt sich. Ja, da freut sich auch schon die Redaktion. Und ihr solltet es auf keinen Fall verpassen. 22 Uhr geht's los. Es gibt natürlich auch die ein oder andere Live-Show. Es gibt Welcome-Shots, also alles, was man sich nur vorstellen kann und was eben zum Feiern dazugehört. Wenn ihr früher schon vorbeischaut, ab 20 Uhr, dann kriegt ihr den Eintritt sogar for free. In diesem Sinne, Happy Weekend. Haut rein.
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2: 17.26 Uhr, die News mit Nele Grimmer. Was haben wir denn auf den Socials?
3: Tom Hollands Hot Ones Interview trendet auf Insta. Da essen Promis ja Chicken Wings mit teilweise super scharfen Soßen. Die haben Tom wohl so umgehauen, dass ihm die rettende Milch direkt wieder oben rausgekommen ist. Ja, on camera. Er nimmt's mit Humor.
2: Geil.
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2: Und was haben wir noch auf der Welt?
3: Es gab ja heute ziemlich viel Chaos rund um den großen Regierungsumbau von Kanzler Merz. Jetzt ist auch klar, warum. Und zwar sollte CDU-Politiker Fritz Günzler eigentlich Patrick Schnieder als Verkehrsminister ersetzen. Kurz vor der offiziellen Verkündung hat Günzler aber doch noch einen Rückzieher gemacht. Er hält sich nämlich für fachlich ungeeignet. Er sagt da, naja, so wirklich viel hätte er mit Verkehrspolitik jetzt noch nicht am Hut gehabt, was für den Posten des Verkehrsministers schon wahrscheinlich nicht unwichtig ist, sag ich mal. Wen Merz da jetzt stattdessen ins Amt holt, das soll jetzt schnell geklärt werden. Die UNESCO entscheidet gerade, welche Orte neu auf die Welterbeliste kommen. Besonders im Fokus stehen da erstmal Städten, die durch Krieg oder Klimawandel extrem bedroht sind. Der UNESCO-Titel bringt den Orten dann vor allem mehr Schutz und internationale Aufmerksamkeit. Weltweit gibt es aktuell rund 1250 Welterbestätten. Die Bahn soll digitaler werden. Der Bund steckt deswegen bis 2030 rund 1,7 Milliarden Euro in neue Technik. Ziel ist, dass Züge bald digital miteinander und mit dem Schienennetz kommunizieren können. Dadurch fahren sie dann mit weniger Abstand, was für mehr Kapazität auf den Strecken sorgen soll. Das könnte den Bahnverkehr also zuverlässiger machen und das hören wir doch gerne.
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3: Jürgen Klopp hat bei seiner ersten Pressekonferenz als neuer Bundestrainer direkt mal eine ganz klare Ansage in Richtung Medien gemacht. Er sagt da, wenn ihr euch daneben benehmt und meine Familie nicht in Ruhe lasst, dann bin ich hier aber ganz schnell wieder weg. Er betont dann auch, dass über seine Arbeit natürlich immer diskutiert werden darf, aber gewisse Themen sind für ihn einfach tabu. Sonst freut sich Klopp aber auf den Job. Er will gemeinsam mit Fans, Spielern und auch den Medien wieder richtig Bock auf die Nationalelf machen. Bin mal gespannt, was er dann so als erstes mit dem Kader anstellt.
2: Absolut richtige Frage. Danke, Nele.
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4: In Niedersachsen, Bremen und Hamburg erwartet euch ein bunter Wettermix. Heute Abend klare Sicht im Süden, während der Westen noch mit Wolken kämpft. Später ziehen die Wolken dort ab und es wird angenehm leicht bewölkt. Perfekt für einen Abend draußen. Morgen erwartet euch ein sonniger Start mit Höchstwerten bis 24 Grad. Das Wochenende bringt trockene und freundliche Stunden. Ideal für einen Ausflug. Aktuell sind es 19 Grad in Hamburg am Chilehaus, sowie 21 in Bremen im Bürgerpark und 21 in Bad Zwischenahn am See.
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4: A7 Flensburg Richtung Hamburg. Zwischen Hamburg-Schnellsen und Hamburg-Bahnfeld sind 7 Kilometer Stau. Du verlierst mindestens 37 Minuten. Weiter geht's auf der A7 Hannover Richtung Hamburg. Zwischen Dreieck Walsrode und Soltau-Ost sind 8 Kilometer Stau mit mindestens 29 Minuten extra. A7 Hannover Richtung Flensburg. Zwischen Hamburg-Heimfeld und Hamburg-Othmarschen stehen 7 Kilometer Stau an. Gleiches Spiel, du verpasst hier mindestens 26 Minuten. Gute Fahrt.
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5: Hallo, ich bin Jan Henner. Der schwäbische Batteriehersteller Varta hat ein Insolvenzverfahren in Eigenverwaltung beantragt. Das Unternehmen steckt in der Krise, weil die Nachfrage insgesamt gesunken ist und ein wichtiger Kunde abgesprungen ist, Apple. Ziel bleibt, die langfristige Zukunft zu sichern und den Geschäftsbetrieb wieder auf gesunde Beine zu stellen. Varta mit Sitz in Ellwangen hat eine lange Tradition, die bis ins Jahr 1887 zurückgeht. Und noch der Blick auf den DAX, der steht im Plus bei 24.962 Punkten.
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0: Das war schon mal ein guter Vorgeschmack auf Tomorrowland heute ab 19.45 Uhr. Davor müssen wir aber noch einen Pitstop machen, und zwar bei Mr. Know-It-All, a.k.a. Teddy Swims. Und der Mann, der mit, also ich habe früher immer gedacht, Las Vegas ist so, ja, wenn die Karriere vorbei ist, aber es ist der ultimative Ritterschlag. Und ihn gibt's gerade in Vegas live. Falls ihr irgendwie so in die Gegend kommt, Bruno Mars, kann man sich auch nochmal reinziehen mit All My Soul.
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0: Fam, was geht ab? Ab ins Wochenende 08.900.901. WhatsApp kam rein von Paul.
11: Ja, also bei mir wird es auf jeden Fall ein Wochenende der Gegensätze. Ich muss jetzt heute am Freitag noch ein bisschen was für die Uni machen und morgen vormittags dann auch noch. Allerdings Nachmittag kommt dann der große Switch und ich feiere endlich, dass ich all meine Unikrams durch habe. Und gehe dann wahrscheinlich feiern, auf jeden Fall mit meinen Freunden was trinken. Da freue ich mich schon richtig drauf. Das wird sehr nice.
0: Guck mal, das ist doch eine 10 von 10. Ey, soll noch einer mal sagen. Okay, pass auf, können wir mal mit den Leuten quatschen, die am Wochenende in den Club gehen und uns krachen lassen? 08.900.901, klingelt mal durch.

0: James Hype, Sam Harper hier auf Big FM 08900901. Perfektes Wochenende. Feiern oder nicht feiern? Shorty.
1: Boah, das Shorty-Wochenende ausklingen lassen, den Tag über am Möhnesee mit auf dem Stand-Up-Paddle. Mhm. Schön gechillt. Abends mit Freunden grillen.
0: Okay.
1: Ja, und sonntags nochmal zu Hause mit der Frau alleine auf der Terrasse und nochmal ein bisschen Recovery.
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0: ganz liebe Grüße aus Boombergien. Das Wetter startet Hammer und das Festival kann nur geil werden.
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2: Pink Ink, Queer Party ist angesagt. Kasematte 20 in Hamburg. Da müsst ihr auf jeden Fall vorbeischauen, denn es lohnt sich. Ja, da freut sich auch schon die Redaktion. Und ihr solltet es auf keinen Fall verpassen. 22 Uhr geht's los. Es gibt natürlich auch die ein oder andere Live-Show. Es gibt Welcome-Shots, also alles, was man sich nur vorstellen kann und was eben zum Feiern dazugehört. Wenn ihr früher schon vorbeischaut, ab 20 Uhr, dann kriegt ihr den Eintritt sogar for free. In diesem Sinne, Happy Weekend, haut rein.
0: Was geht noch ab in Niedersachsen, Bremen und Hamburg?
1: Sag uns Bescheid.
2: Die News mit Nele Krämer, was gibt's denn auf den Socials?
3: Wicked kommt zurück auf die große Leinwand, aber diesmal mit fettem Live-Orchester. Das wurde auf Insta angekündigt. Geplant ist da eine richtige Tour. Ob sogar weltweit, ist aber noch nicht so klar. Bald soll es da noch mehr Infos geben. Der Hype ist trotzdem absolut schon da.
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3: Bei Europas größtem Autohersteller Volkswagen geht's ans große Sparen. Konzernchef Blume will das geplante harte Sparpaket noch dieses Jahr durchbringen. Bis zu 50.000 Stellen könnten gestrichen werden. Auch mehrere Werke stehen da auf der Kippe. Mitarbeitervertreter und das Land Niedersachsen wollen sich bei den Plänen noch querstellen. Das Bundesland besitzt große Anteile an VW. Ob und wie die Sparpläne kommen, wird in den nächsten Monaten entschieden. China reagiert auf die neuen Russland-Sanktionen der EU und zieht nach. Gegen 14 europäische Firmen laufen jetzt Exportbeschränkungen. Das heißt, sie kommen erstmal nicht mehr an bestimmte Waren aus China. Der Grund: Die EU hat neue Sanktionen auch gegen chinesische Firmen verhängt. Ihnen wird nämlich vorgeworfen, Russland im Krieg gegen die Ukraine zu unterstützen. Neuer Ärger für TikTok. Die EU-Kommission wirft der Plattform vor, Kinder und Jugendliche nicht genug zu schützen. Vor allem geht es jetzt darum, dass Fremde öffentliche Profile von Minderjährigen einfach so anschreiben können. TikTok muss da jetzt nachbessern, sonst droht eine fette Geldstrafe. Die EU prüft außerdem, ob Social Media mithilfe von Tricks zu schnell süchtig machen kann. Der Streit um strengere Altersgrenzen geht also da weiter.
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3: Die Plastic Pirates feiern gerade ihr 10-jähriges. Allein den Namen feiere ich schon total. Was ist das für ein Projekt? Kinder und Jugendliche sammeln da an Flüssen und Küsten in Deutschland Plastikmüll und liefern damit dann wichtige Daten für die Wissenschaft. Die Ergebnisse helfen nämlich dabei, die Verschmutzungen besser zu verstehen und neue Lösungen zu finden. Die Plastic Pirates sind dabei über die letzten Jahre auch echt immer größer geworden. Mittlerweile gibt es das Ganze auch als Go Europe-Aktion in 13 weiteren europäischen Ländern. Auch da sind also Nachwuchsforscherteams im Kampf gegen Plastikmüll unterwegs.

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John Newman ist das live bei Tomorrowland 2026 von der Freedom Stage. Und einen wunderschönen guten Abend an alle, die uns gerade jetzt zuhören im Nationalen Radio. Herzlich willkommen bei Big FM. Rob Green aus dem Tomorrowland Studio mit Tomorrowland Wochenende 2, Tag 1, John Newman live.

0: echt interessant. John Newman mit Liveband, was ganz anderes, als er aufgelegt hat auf der Mainstage zum Beispiel. Finde ich mega spannend. Aber selbstverständlich wollen wir noch ein paar andere Stages hier natürlich ins Radio bringen. Nicky Romero ist gerade live auf der Mainstage. Nicky ist wirklich so lange dabei, hat selbst seine eigenen Plugins kreiert, falls ihr euch auskennt mit sowas. Das sind Sachen, die man einfach hier im PC einbaut, wenn man seinen Sound verändern will, solltet ihr Produzenten sein. Also nicht nur ein geiler DJ, sondern auch ein Megaproduzent hinter den Kulissen. Big FM Rob Green im Stream bei Big FM Dance Radio und deutschlandweit hier bei Big FM National. Gehen wir zu Nicky Romero Mainstage.
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Tomorrowland Live, Big FM, Rob Green, Heid zusammen. Schön, dass ihr dabei seid an diesem Freitagabend. Es ist Wochenende 2, Tag 1. Schön, dass ihr dabei seid im Stream von Big FM Dance Radio und ebenfalls im nationalen Radio von Big FM. Wir haben einiges zu tun heute in der Show. Bibi Rexha um 20 Uhr, da freuen wir uns drauf. Wir schalten gleich rüber zur Freedom Stage. James Hype, Kölsch, Fischer, Hugel, Alok, Steve Angelo, Alesso und Hardwell wird die Mainstage closen heute Abend. Mal gucken, ob es morgen noch eine Mainstage gibt. Hardwell ist wirklich geil. Schön, dass ihr dabei seid. Nicky Romero von der Mainstage.

0: Nicky Romero. Live von der Mainstage. Und interessant, unsere Gewinnerin Valentina, die die Big FM Tourland Experiences gewonnen hat, war noch nicht an der Mainstage gewesen und hat uns das hier gerade geschickt.
1: Wir sind das erste Mal jetzt Mainstage, weil wir bis eben im Camping waren. Und wir haben gar nicht gecheckt, wie unfassbar geil und groß diese Mainstage ist. Also morgen sind wir auf jeden Fall früher dabei. Gebt euch das bitte, wenn du nicht hier warst, guckt euch TikToks an oder sonst was. Ich habe keine Ahnung, aber gebt euch das.
0: Ja, geben wir uns gerade. Mainstage, Nicky Romero.

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Big FM, Rob Green von Tomorrowland 2026 in Boom, Belgien vom besten Festival der Welt. Live bei Big FM Dance Radio seit 17 Uhr, morgen ebenfalls ab 17 Uhr und Sonntag ab 17 Uhr und dann 19.45 Uhr bei Big FM. Schön, dass ihr dabei seid. Guten Abend, egal wo ihr uns hört. Gleich schalten wir rüber zu Bebe Rexha, zur Freedom Stage. John Newman war ein bisschen verspätet, deswegen verschiebt sie das eigentlich alles. Sollte Bebe Rexha schon um 20 Uhr auf der Stage sein. Dauert noch ein bisschen, deswegen geben wir uns weiter von der Mainstage. Nicky Romero.

0: Nicky Romero von der Main Stage. So, wenn alles klappt, haben wir jetzt von der Freedom Stage Bibi Rexha live von Tomorrowland.
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0: Bin sehr gespannt auf ihr Set.
1: Is Dirty Blonde.
0: Wenn man schon anfängt, fang dann mit dem Kracher, oder? Bin sehr gespannt, wie sie das hier live singt. Big FM, Rob Green, Tomorrowland.

0: BB Rexha von der Freedom Stage Tomorrowland 2026, Big FM, Rob Green, schön, dass ihr dabei seid. Für all diejenigen, die uns gerade im Radio in Deutschland hören, wir machen gerade eine kurze Pause für die Nachrichten, sind aber gleich wieder da. Für alle anderen, die uns im Stream hören, wir gehen nirgendwo hin.
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4: Wicked kommt zurück auf die große Leinwand, aber diesmal mit fettem Live-Orchester. Das wurde auf Insta angekündigt. Geplant ist da eine richtige Tour. Ob sogar weltweit, ist aber noch nicht so klar. Bald soll es da noch mehr Infos geben. Der Hype ist trotzdem absolut schon da.
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4: Bei Europas größtem Autohersteller Volkswagen geht's ans große Sparen. Konzernchef Blume will das geplante harte Sparpaket noch dieses Jahr durchbringen. Bis zu 50.000 Stellen könnten gestrichen werden. Auch mehrere Werke stehen da auf der Kippe. Mitarbeitervertreter und das Land Niedersachsen wollen sich bei den Plänen noch querstellen. Das Bundesland besitzt große Anteile an VW. Ob und wie die Sparpläne kommen, wird in den nächsten Monaten entschieden. China reagiert auf die neuen Russland-Sanktionen der EU und zieht nach. Gegen 14 europäische Firmen laufen jetzt Exportbeschränkungen. Das heißt, sie kommen erstmal nicht mehr an bestimmte Waren aus China. Der Grund, die EU hat neue Sanktionen auch gegen chinesische Firmen verhängt. Ihnen wird nämlich vorgeworfen, Russland im Krieg gegen die Ukraine zu unterstützen. Neuer Ärger für TikTok. Die EU-Kommission wirft der Plattform vor, Kinder und Jugendliche nicht genug zu schützen. Vor allem geht es jetzt darum, dass Fremde öffentliche Profile von Minderjährigen einfach so anschreiben können. TikTok muss da jetzt nachbessern, sonst droht eine fette Geldstrafe. Die EU prüft außerdem, ob Social Media mithilfe von Tricks zu schnell süchtig machen kann. Der Streit um strengere Altersgrenzen geht also da weiter.
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4: Die Plastic Pirates feiern gerade ihr 10-jähriges. Allein den Namen feiere ich schon total. Was ist das für ein Projekt? Kinder und Jugendliche sammeln da an Flüssen und Küsten in Deutschland Plastikmüll und liefern damit dann wichtige Daten für die Wissenschaft. Die Ergebnisse helfen nämlich dabei, die Verschmutzungen besser zu verstehen und neue Lösungen zu finden. Die Plastic Pirates sind dabei über die letzten Jahre auch echt immer größer geworden. Mittlerweile gibt's das Ganze auch als Go Europe-Aktion in 13 weiteren europäischen Ländern. Auch da sind also Nachwuchsforscherteams im Kampf gegen Plastikmüll unterwegs.

sehr geil, muss ich sagen. Bibi Rexha. Verschiebt sich alles ein bisschen nach hinten, da John Newman mit Liveband da war. Sehr, sehr geil. Bibi Rexha live auf der Freedom Stage. Hier ist Big FM, hier ist Rob Green, Tomorrowland 2026.

0: Tomorrowland Virgin. Let's go. Thank you so much. That was fucking amazing. Thank you.
1: Bebe Rexha is alive.
0: Make some noise for yourself tomorrow.
1: Von der Freedom Stage. Sehr geil. 30 Minuten hat sie gespielt. Es hat sich alles ein bisschen nach hinten verschoben, weil John Newman live mit Liveband gespielt hat. Das heißt, die haben noch 5 oder 6 Minuten länger gebraucht. Eigentlich müsste James Hype jetzt gleich auf die Stage kommen. Weiß allerdings nicht, ob er das so schnell schafft. Deswegen gehen wir rüber zu den letzten paar Minuten von der Mainstage von Nicky Romero. Und danach müsste eigentlich Kölsch kommen. Also ich habe die Qual der Wahl, Kölsch oder James Hype. Man muss dazu sagen, Niki ist schon ein Profi. Er macht das schon seit gefühlt so lange, wie ich Radio mache. Mega erfolgreich. Tomorrowland Live, Big FM und Big FM Dance Radio auf beiden Sendern gerade. Live aus Boom in Belgien.
2: For a generation, everybody make some noise for Nicky Romero.
1: Ja, Nicky ist wirklich gut und ich sehe Kölsch, der dahinter steht, hinter dem DJ-Pult und wartet auf seinen Einsatz. Ich glaube, ich habe das mehrmals erzählt. Ich hatte bei Tomorrowland Winter vor 2 Jahren mich mit Kölsch auf Englisch unterhalten. Er ist eigentlich Däne und der spricht perfekt Englisch. Sein Vater kommt aus Irland, er wohnt in Dänemark. Und dann irgendwann mal kamen wir auf das Thema seiner Mutter und er so, ja, meine Mutter kommt aus Worms. Ich so, Worms in Deutschland? Und er so, ja, ich so, kannst du Deutsch? Und er so, ja. Und hat perfekt Deutsch mit mir geredet. Sehr geil. Ich bin riesen Fan von ihm. Und ich sage ihm auch immer, wenn du nicht Grey spielst, ist was los. Also ich liebe Coaches Grey.
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1: Das ist quasi so eine Show zwischen den Sets von den Akteuren von Tomorrowland. Alle in Blau. Die Sonne geht langsam unter in Boom Belgien. Die Stage sieht genauso geil aus nachts wie auch tagsüber. Tagsüber sieht man mehr. Nur nachts sieht man das Licht besser.
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ich weiß, ich sage es jedes Mal, aber ich liebe Kölsch. Das ist für mich einfach gute Musik. Mainstage, Rob Green live von Tomorrowland 2026.

0: Kölsch, live von der Mainstage, Big FM, Rob Green an diesem Freitagabend. Vielen lieben Dank fürs Einschalten. 9:02. Wir hatten gerade Nicky Romero übertragen von der Mainstage. Und Bischer von Deutschlands Big Star Morning Show hat sich mit ihm zusammengesetzt. Und wir wollten natürlich wissen, er hat ja letzte Woche nicht die Mainstage gespielt, aber heute ja. Ist das anders, Nicky, wenn du Mainstage spielst?
1: I think when you are playing the main stage, you have the advantage that a lot of people are there either for the first time, you know, and they will be so, so excited to be at Tomorrowland. Some of them have been saving for a year or longer to be there. So yeah. You get that explosion of emotions on the main stage a lot. So I think that's a real advantage. So you have that emotion already because it's Tomorrowland. And then other than that, you know, of course, I'll do my best to play the best possible songs that I think that fit on the main stage at Tomorrowland.
0: Und das ist dir gelungen, Nicky Romero. Nachher in der Show ebenfalls jemand, den ich auch seit ein paar Jahren jetzt inzwischen kenne, A-Log. Und wir fragen einfach mal, was ist anders als in den letzten Jahren bei dir, A-Log?
2: I didn't book any other gig doing both weekends, so I'm just focused 100% at Tomorrowland. Last weekend I came here, I performed at Freedom Stage, but I came Friday and started to enjoy in a different perspective. It was amazing. I brought my whole family as well, like my dad, my mom, my wife, my sister, my brother, everyone. My brother is actually playing Sunday as well at Crystal Garden. And this weekend the same. So no other gigs. Focus here, the whole family is here since 1 o'clock.
3: Oh my god, how nice. So your dad is outside?
2: Yeah, my dad and my mom, they're also DJs. They perform for the last 30 years, so that's actually why I became a DJ.
0: Erzählt, sein Bruder ist DJ, die Eltern sind DJs, er ist DJ, alle sind DJs irgendwie in der Familie A-Log und deswegen hat er an den Wochenenden um Tomorrowland herum keine weiteren Festivalauftritte angenommen. Er will einfach die Zeit mit der Familie genießen. So, wir werden auf jeden Fall nachher A-Log spielen. Gleich geht's zu James Hype, aber lass uns erstmal bei diesem guten Kölsch bleiben. Wie kann man Bittersweet Symphony so geil machen wie Kölsch? Big FM Rob Green von Tomorrowland.

Kölsch von der Mainstage bei Tomorrowland 2026. Ich habe wirklich die Qual der Wahl im Moment. So viele geile Artists auf verschiedenen Bühnen. Deswegen gehen wir jetzt rüber zur Freedom Stage. Da ist James Hype von uns. Big FM Rob Green, Belgien 2026.

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0: This is my father, DJ Swarup. This is my mother, DJ Ekanta. They've been playing for over 30 years, and that's why I became a DJ, and that's why I'm here tonight. So I'd like to celebrate this moment with them. Hola.
1: Elok hat gerade erzählt, dass er nur DJ geworden ist, weil seine Eltern DJs waren. Und jetzt lässt er seinen Vater und seine Mutter an das Mischpult von Tomorrowland. Sehr interessant. Big FM, Rob Green, das ganze Wochenende von Tomorrowland in Boom in Belgien. Wir sind bei der Mainstage.

0: Wirklich sehr schöne Szenen sind das. A-Log nimmt die Familie in den Arm. Sein Vater ist dabei, seine Mutter ist dabei, sein Bruder legt auch irgendwann bei Tomorrowland auf einer anderen Stage im Laufe des Wochenendes. Muss ich mal rausfinden, wer das ist. A-Log von der Main Stage und gleich geht's weiter mit Steve Angello.
1: Thank you so much, Tomorrowland family. I love you all. Thank you so much. Oh yes indeed, Tomorrowland family, we are all family. Make some noise for Brazil's number one, A-Log.
0: Sehr, sehr schön.
1: Wow, amazing. Take 1 second to look around. Take a look around at the main stage. Tomorrowland, take a look around. Yeah, we're changing the world. We control the future. Yeah? Everybody hands up. Everybody hands up. We are one world. Sing it. We are. We are. We are. We are Tomorrowland. Make some noise.
0: Gleich geht's weiter auf der Main Stage. Gleich Steve Angello und ein Closing heute Abend macht Hardwell. Für diejenigen, die uns gerade im nationalen Radio hören, Big FM, wir machen eine kurze Pause für die Werbung und sind gleich wieder da.

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wirklich mega schön. Eine Solistin, die auf der Stage steht. 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People of tomorrow, this is your life. Make every second legendary. Celebrate life like never before to the sound of Steve Angello, hopefully. Steve Angello. Sehr schöne Show. Mindestens 50, 70 Leute, so ja, Akteure, die da mitmachen. Es ist dunkel, wie man wahrscheinlich gemerkt hat, auch in Boom Belgien. Das heißt, die Stage sieht richtig geil aus. Da mich lange mit ihm unterhalten letztes Wochenende. Hier ist er.

Tomorrowland 2026. Rob Green, guten Abend. Hier ist Big FM bei Big FM Dance Radio im Stream und selbstverständlich bei Big FM National von der Mainstage Steve Angelo.

0: So, ich würde jetzt gerne mal zur Freedom Stage mal rübergehen. Da spielt nämlich Alesso gerade und ich bin auch ein riesen Fan von Alesso. Hören wir mal rein, was da so geht. Freedom Stage, hier ist Alesso in der Show. Das ist echt schwer heute Abend rauszufinden, was man gerne hören will. Es spielen so viele parallel. Das ist wirklich geil. Alan Walker ist gerade auf der Great Library.
1: Thank you so much. I fucking love you guys.
0: Oh, anscheinend war das Fischer tatsächlich. Stimmt. Das war ja blöd von mir. Ich denke auch so. Hä? Weil tatsächlich vorhin, ich gehe mal zurück zur Mainstage und dann kann ich die Geschichte erzählen. John Newman war mit Liveband auf der Bühne und die haben wirklich 5 oder 10 Minuten gebraucht, um das Ganze aufzubauen. Es hat sich alles nach hinten verschoben. Bibi Rexha sollte um 20 Uhr anfangen, hat um 7 Minuten nach 8 angefangen. Dann James Hype um 37 und Fischer anscheinend 7 Minuten nach 11 gerade aufgehört. Das heißt, Alesso kommt wahrscheinlich gleich. Aber wenn wir beim Thema Bibi Rexha sind, dann bleiben wir kurz auf der Mainstage bei Steve Angello und gehen gleich rüber zu Alesso.

dass ihr tatsächlich zur Freedom Stage gehen könnt, zu Alesso, Big FM, Tomorrowland Live, Rob Green an diesem Freitagabend. Und dann, wenn wir fertig sind, dann gehen wir zu Hardwell. Ob die Mainstage denn da steht, wissen wir nicht. Robert hat vorhin im Interview gesagt, er wird alles geben. Knapp 90% von seinem Set, alles eigene Musik. Aber der ist auch der Meister der Melodien, finde ich, Alesso. Der kann wirklich sehr gut produzieren, auflegen sowieso. Deswegen genießen wir das. Big FM, Rob Green, Tomorrowland Live, Freedom Stage, Alesso.

0: Freedom Stage bei Tomorrowland 2026. Das ist Alesso. Big FM, Rob Green. Guten Abend, Deutschland. Wir senden das ganze Wochenende von Tomorrowland in Boom in Belgien. Und jetzt geht's zur Closing Show. Und zwar gleich auf der Main Stage. Hardwell. Das kann sein, dass es die Stage danach nicht mehr gibt. Sag ich einfach mal so, weil der Robert, der macht ja schon Krach, gell? Da freue ich mich so sehr drauf. Hardwell gleich.
1: Hardwell.
0: Da ist er. Deutschlandweit und exklusiv, schön, dass ihr dabei seid, Big FM Dance Radio und auch parallel hier bei Big FM National im Radio von dem besten Festival der Welt. Genießen wir einfach jetzt einen Haufen Krach, aber einen Haufen geiler Krach.

schon alleine der Anfang. Wenn jemand sich feiern kann, ist es Hardwell. Da habe ich ihn kennengelernt, das erste Mal im Ushuaia auf Ibiza. Da war ich eingeladen und hatte wenig mit ihm zu tun, um ehrlich zu sein. Ich habe ihn erst mal so kennengelernt durch Gespräche, bevor ich den überhaupt hier bei Tomorrowland und bei anderen Festivals begrüßen durfte. Insofern eine sehr schöne Erinnerung. Jetzt kommt er hoch auf die Stage, wie immer, schwarzes T-Shirt an. Er freut sich. Ach, der schreit noch mehr als ich.

0: The episch geile ist das denn bitte.
1: Tomorrowland, if you're ready, I want to see all those hands up in the air. 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
0: Ist die Ruhe vom Sturm.

auch mega schön, dass wieder Feuerwerk erlaubt ist. Bei Wochenende 1 war das wegen des Brandes aus dem letzten Jahr gar nicht erlaubt. Aber jetzt holt Tomorrowland alles nach. Mainstage, Wochenende 2, Tag 1, Big FM, Rob Green mit Hardwell.

falls ihr gerade eingeschaltet habt. Hardwell ist das von der Main Stage. Und sagt mir nie wieder als Radiomoderator, dass ich schreien würde. Hardwell ist wirklich ein Energiebündel aus der Hölle. Also wirklich, der Typ ist unfassbar. Durchgehend, nur am Springen, ein so geiles Set. Big FM Rob Green live von Tomorrowland.

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von Tomorrowland 2026. Schön, dass ihr dabei seid an diesem Freitagabend. Wir sind gleichzeitig bei Big FM Dance Radio in der App und im Web zu hören. Alles auch hier bei Big FM National. Wir sind live von der Mainstage mit einem sehr, sehr geilen Set heute Abend von Hardwell.

0: Es gibt sehr viele gute DJs. Und es gibt echt nur ein paar richtig gute DJs. Und Hardwell gehört dazu. Closing an diesem Freitagabend.
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0: ihr hört es wahrscheinlich auch im Radio, Feuerwerk-Display vom Feinsten gerade. Die schießen alles in die Luft, was nicht bei drei auf dem Baum ist hier. Mainstage, Hardwell, Big FM, Rob Green, Tomorrowland.
1: 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You guys are fucking amazing. Please let me hear you make some noise for yourself. 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

den 90ern. Goo Goo Dolls, Iris. Auch ein sehr geiler Song. Ich muss gestehen, ich habe diesen Song noch nie in der Hardware-Version gehört. Und ich gehe davon aus, dass es nicht so bleibt.

0: Unfassbar ist das. Wie kann man aus Iris von den Goo Goo Dolls so ein geiles Ende machen? Feuerwerk wieder überall in Belgien. Schönes Ende tatsächlich. 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Tomorrowland, thank you guys so much! Hardwell, live von der Mainstage, wirklich unfassbar geil. Die Stage steht noch, aber gerade so, das war wirklich mega. Ich hoffe, dass ihr das wirklich sehr gern gehört habt. Hardwell von der Mainstage. Tomorrowland 2026, Wochenende 2, Tag 1.
1: You've been absolutely amazing, the official weekend of Tomorrowland. Dreamville, look after one another. Everybody else, we hope you see you all tomorrow. Tomorrowland, you look beautiful. We are one world, make some noise.
0: Und zum Schluss gibt's immer die sehr geile Closing Show. Mit den ganzen ja, Akteure und tanzende Wasserfontänen und alles, was Tomorrowland hat. Jetzt als Ende von Tag 1, bevor wir alle schlafen gehen, genießen wir das einfach mal und träumen von einer besseren Welt, sag mal so.
2: People of tomorrow, together we have written unique, beautiful and intense pages in the story of Conciencia. As we explore the rich provinces of emotion, we became more and more united. Together, we found a balance that is unique to each of us. Every element in our surroundings shapes who we are and what we become. Let us just once more allow the emotions that unite us to resonate.

die Abschlussshow an diesem Freitagabend von Tomorrowland 2026. Morgen ab 17 Uhr geht's weiter bei Big FM Dance Radio. Mit dabei morgen Henri PFR, Chris Lorenzo, Agents of Time, Max Styler, Sonny Federa, Armin ist dabei, Armin van Buuren, Sebastian Ingrosso, Dimmy Mike, John Summit und Calvin Harris, my closing morgen. Von allen hier in Boom, Belgien, vielen lieben Dank fürs Einschalten. Und damit ist, glaube ich, Schluss. Die Leitung ist weg in Boom in Belgien. Also, dann wünschen wir

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